0: Beim Futtermais, der auch als Vorrat für den Winter gedacht ist, sieht es nicht besser aus. Bei Schlachthöfen gibt es schon Wartelisten. Landwirte sehen sich gezwungen, ihre Bestände zu verkleinern. Auch die Getreide- und Rapsernte hat unter der Trockenheit gelitten. Der Raiffeisenverband sagt, dass die Landwirtschaft dadurch 600 Millionen Euro an Einnahmen verloren hat. Jan-Henner Reitze, Nachrichtenredaktion.
1: Zum Sport. Medaillenflut für das deutsche Leichtathletik-Team. Zehnkampfweltmeister Leo Neugebauer hat sich bei der EM in Birmingham nach einem dramatischen 1500-Meter-Lauf erstmals auch den Titel des Europameisters gesichert. Niklas Kolbe gewann Silber. Über 3000 Meter Hindernis hat Gesa Krause Gold gewonnen. Bronze holte Olivia Gürt. Zum Abschluss des Abends konnte der Diskuswerfer Henrik Jansen über Bronze jubeln. Zum Wetter, die aktuelle Vorhersage des Deutschen Wetterdienstes. In der Nacht gering bewölkt oder klar, die Tiefstwerte liegen im Westen bei 20 Grad, in Südostbayern nur um 10 Grad. Tagsüber dann erneut viel Sonne, später im Norden einige Wolken, es bleibt aber überall trocken. Dazu noch etwas heißer mit Höchstwerten zwischen 31 Grad im Nordosten und im südlichen Alpenvorland und bis 38 Grad im Westen und Südwesten. An der See etwas kühler.
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1: Ich bin Dirk Zeitler. Die Abwehr von Drohnen muss in Deutschland schnell verbessert werden. Darüber waren sich die Innenminister von Bund und Ländern in einer Telefonkonferenz einig. Vergangene Woche war am Flughafen Leipzig eine mit Sprengstoff bestückte Drohne entdeckt worden.
2: Gegenseitige Unterstützung, gemeinsame Forschung und Flughäfen besser mit Abwehrtechnik ausstatten. Diese Ansatzpunkte wollen die Innenminister verfolgen. Einigkeit gibt es aber nicht in allen Punkten. Aus Niedersachsen und Bremen kommt zum Beispiel die Forderung, dass der Bund auch Häfen besser in Sachen Drohnenabwehr ausstattet. Und bei Flughäfen haben bisher Standorte wie Frankfurt-Main, München, Berlin, Hamburg oder Stuttgart Priorität. Diese Liste wollen einige Länder gern ausweiten. Jan-Henner Reitze, Nachrichtenredaktion.
1: Der Deutsche Bauernverband rechnet aufgrund der anhaltenden Trockenheit in diesem Jahr mit erheblichen Ernteeinbußen bis hin zum Totalausfall. Wir gehen von einer unterdurchschnittlichen Ernte bei Getreide aus, sagte Bauernpräsident Joachim Ruckwied dem Redaktionsnetzwerk Deutschland. In südlichen Teilen Deutschlands könnte das bis zum totalen Ertragsausfall gehen, sagte der Verbandspräsident. Etwas besser ist es demnach in nördlichen Regionen, wo es immer wieder etwas geregnet hat. Am Rhein werden immer neue Tiefststände gemessen. Zum Beispiel in Köln sind gestern 49 Zentimeter gemessen worden und es wird erwartet, dass der Pegel noch weiter sinkt. Schifffahrt ist kaum noch möglich.
3: Vor allem, es rechnet sich schlicht nicht mehr, die Schiffe loszuschicken. Wenn überhaupt, dann können sie nur einen Bruchteil der üblichen Fracht laden. Bei Köln hat der Rhein bereits einen Rekordtiefststand erreicht und es wird wohl noch schlimmer. Manche Unternehmen verlagern bereits einen Teil ihrer Rohstofftransporte auf Schiene und Lkw. Doch das heißt, vieles wird teurer. Auch die Spritpreise an der Tankstelle haben bereits angezogen. Claudia Wächter, Nachrichtenredaktion.
1: Zum Sport. Medaillenflut für das deutsche Leichtathletikteam. Zehnkampfweltmeister Leo Neugebauer hat sich bei der EM in Birmingham nach einem dramatischen 1500-Meter-Lauf erstmals auch den Titel des Europameisters gesichert. Niklas Kolbe gewann Silber. Über 3000 Meter Hindernis hat Gesa Krause Gold gewonnen. Bronze holte Olivia Gürth. Zum Abschluss des Abends konnte der Diskuswerfer Henrik Jansen über Bronze jubeln. Zum Wetter, die aktuelle Vorhersage des Deutschen Wetterdienstes. Heute erneut viel Sonne, später im Norden einige Wolken, es bleibt aber überall trocken. Dazu noch etwas heißer mit Höchstwerten zwischen 31 Grad im Nordosten und im südlichen Alpenvorland und bis 38 Grad im Westen und Südwesten. An der See etwas kühler. Am Samstag im Süden und Osten meist sonnig und trocken, vom Westen bis in den Norden einzelne teils kräftige Schauer und Gewitter. Es wird nochmal heiß mit bis zu 38 Grad.
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1: Ich bin Dirk Zeitler. Die Abwehr von Drohnen muss in Deutschland schnell verbessert werden. Darüber waren sich die Innenminister von Bund und Ländern in einer Telefonkonferenz einig. Es bestehe Handlungsbedarf, sagte Bremens SPD-Innensenatorin Eva Högel im ZDF.
2: Wir brauchen dringend eine moderne Technik, die uns in die Lage versetzt, Drohnen zu identifizieren und dann auch abzuwehren. Das ist der Auftrag.
1: Vergangene Woche war am Flughafen Leipzig eine mit Sprengstoff bestückte Drohne entdeckt worden. Der Deutsche Bauernverband rechnet aufgrund der anhaltenden Trockenheit in diesem Jahr mit erheblichen Ernteeinbußen bis hin zum Totalausfall. Wir gehen von einer unterdurchschnittlichen Ernte bei Getreide aus, sagte Bauernpräsident Joachim Ruckwitt dem Redaktionsnetzwerk Deutschland. In südlichen Teilen Deutschlands könnte das bis zum totalen Ertragsausfall gehen, sagte der Verbandspräsident. Etwas besser ist es demnach in nördlichen Regionen, wo es immer wieder etwas geregnet hat. Wegen Niedrigwassers ist die Binnenschifffahrt in Deutschland stark eingeschränkt. Transporte auf mehr überlange Lastwagen zu verlagern, ist aus Sicht des Verbands Deutscher Verkehrsunternehmen keine Alternative. Der Verband verweist auf strukturelle Probleme.
3: Überlange Lkw sind 6,50 Meter länger als der Standard und dürfen nur auf bestimmten Strecken fahren. Jetzt mehr davon einzusetzen, bringe angesichts riesiger Gütermengen, die normalerweise per Schiff transportiert werden, keine spürbare Entlastung, so der Verband Deutscher Verkehrsunternehmen. Noch mehr Lkw seien außerdem eine zusätzliche Belastung für sowieso schon sanierungsbedürftige Straßen und Brücken. Als Reaktion auf das Niedrigwasser haben fast alle Bundesländer das Sonntagsfahrverbot für Lkw gelockert oder aufgehoben. Jan-Henner Reitze, Nachrichtenredaktion.
1: Zum Sport: Medaillenflut für das deutsche Leichtathletikteam. Zehnkampf-Weltmeister Leon Leugebauer hat sich bei der EM in Birmingham nach einem dramatischen 1500-Meter-Lauf erstmals auch den Titel des Europameisters gesichert. Niklas Kolbe gewann Silber. Über 3000 Meter Hindernis hat Gesa Krause Gold gewonnen. Bronze holte Olivier Gürth. Zum Abschluss des Abends konnte der Diskuswerfer Henrik Jansen über Bronze jubeln. Zum Wetter, die aktuelle Vorhersage des Deutschen Wetterdienstes. Heute erneut viel Sonne, später im Norden einige Wolken, es bleibt aber überall trocken. Dazu noch etwas heißer mit Höchstwerten zwischen 31 Grad im Nordosten und im südlichen Alpenvorland und bis 38 Grad im Westen und Südwesten. An der See etwas kühler. Am Samstag im Süden und Osten meist sonnig und trocken, vom Westen bis in den Norden einzelne teils kräftige Schauer und Gewitter. Es wird noch mal heiß mit bis zu 38 Grad.
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1: Ich bin Dirk Zeitler. Wegen Hitze und Trockenheit fehlt Landwirten in Baden-Württemberg und Bayern Futter für ihre Tiere, die deshalb früher als geplant geschlachtet werden müssen. Auch in Hessen wird das Tierfutter knapp.
2: Auf vertrockneten Wiesen finden Rinder nichts mehr zu fressen und es kann kein Heu gemacht werden. Beim Futtermais, der auch als Vorrat für den Winter gedacht ist, sieht es nicht besser aus. Bei Schlachthöfen gibt es schon Wartelisten. Landwirte sehen sich gezwungen, ihre Bestände zu verkleinern. Auch die Getreide- und Rapsernte hat unter der Trockenheit gelitten. Der Raiffeisenverband sagt, dass die Landwirtschaft dadurch 600 Millionen Euro an Einnahmen verloren hat. Jan-Henner Reitze, Nachrichtenredaktion.
1: Angesichts hoher Spritpreise fordern die Grünen eine Übergewinnsteuer für Mineralölkonzerne. Die Ölkonzerne machen sich die Taschen voll, während viele Familien jeden Euro dreimal umdrehen müssen, sagte Grünen-Fraktionschefin Dröge der Bild. Um Abhilfe zu schaffen, fordert sie eine Übergewinnsteuer. Nach Einschätzung des ADAC ist das Preisniveau für Sprit seit Wochen zu hoch. Als Treiber gelten der jüngste Anstieg des Ölpreises. Die Abwehr von Drohnen muss in Deutschland schneller verbessert werden. Darüber waren sich die Innenminister von Bund und Ländern in einer Telefonkonferenz einig. Es bestehe Handlungsbedarf, sagte Bremens SPD-Innensenatorin Högel im ZDF.
3: Wir brauchen dringend eine moderne Technik, die uns in die Lage versetzt, Drohnen zu identifizieren und dann auch abzuwehren. Das ist der Auftrag.
1: Vergangene Woche war am Flughafen Leipzig eine mit Sprengstoff bestückte Drohne entdeckt worden. Zum Sport. Medaillenflut für das deutsche Leichtathletikteam. Zehnkampfweltmeister Leo Neugebauer hat sich bei der EM in Birmingham nach einem dramatischen 1500-Meter-Lauf erstmals auch den Titel des Europameisters gesichert. Niklas Kolbe gewann Silber. Über 3000 Meter Hindernis hat Gesa Krause Gold gewonnen. Bronze holte Olivia Gürth. Zum Abschluss des Abends konnte der Diskuswerfer Henrik Janssen über Bronze jubeln. Zum Wetter, die aktuelle Vorhersage des Deutschen Wetterdienstes. Heute erneut viel Sonne, später im Norden einige Wolken, es bleibt aber überall trocken. Dazu noch etwas heißer mit Höchstwerten zwischen 31 Grad im Nordosten und im südlichen Alpenvorland und bis 38 Grad im Westen und Südwesten. An der See etwas kühler. Am Samstag im Süden und Osten meist sonnig und trocken, vom Westen bis in den Norden einzelne teils kräftige Schauer und Gewitter. Es wird nochmal heiß mit bis zu 38 Grad.
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4: Guten Morgen. Morgen. Wir haben es kurz nach fünf heute am Freitag. Mhm. So, wir starten Richtung Wochenende, ein warmes Wochenende, zumindest heute und morgen nochmal. Sonntag wird das Wetter nicht ganz so gut, aber macht gar nichts, kann man sich sehr schön zu Hause gemütlich machen und die aktuelle Folge von unserem Videopodcast gucken. Keiner ist Schlager.
5: Jawohl.
4: Zu Gast ist dann nämlich Norman Langen und der hat so ein bisschen erzählt, wie das damals eigentlich alles so war mit DSDS, warum er fast seine Ausbildung verkackt hätte. Und was ihm das jetzt aber heute bedeutet, dass er da vor 15 Jahren ja quasi seinen Durchbruch gefeiert hat.
5: Ja, also reinklicken lohnt sich auf jeden Fall, zum Beispiel bei Spotify und natürlich auch auf unserer Internetseite radiopaloma.de.
4: Genau.
5: Und hier ist er jetzt mit seinem aktuellen Sommerhit. Hier ist Isabella.
4: Guten Morgen.

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0: 20 nach 5. Schönen guten Morgen.
1: Guten Morgen.
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0: Und heute Morgen geht es um Semino Rossi.
4: Ja, ja, ja, ja. So war das alles nicht gemein. Und was dachte ich mir dann denn nur dabei?
0: Ja, wir haben erst vor kurzem darüber gesprochen, dass die Zahl der Badetoten hier bei uns in Deutschland dieses Jahr bereits höher ist als für das gesamte Jahr 2025. Mhm. Und der Sommer, der ist noch nicht vorbei.
1: Genau, dass Kinder also schwimmen lernen, ist wichtiger denn je. Und genau deswegen ist es Semino Rossi als Großvater auch so ein großes Anliegen, dass seine drei Enkel so richtig gut schwimmen können. Und welchen besseren Lehrer gäbe es denn da bitte als den Opa? Semino ist nämlich diplomierter Rettungsschwimmer und hat in seiner argentinischen Heimat viele, viele Jahre als sogenannter Baniero gearbeitet.
0: Ja, seinen beiden größeren Enkeln Leo und Sophia hat er ja schon erfolgreich das Schwimmen beigebracht. Mhm. Bei der kleinen Valentina, da muss er sich allerdings noch ein bisschen gedulden.
1: Ja, die ist gerade mal 2 Jahre alt und damit noch so ein bisschen zu klein, mhm, aber sobald sie soweit ist, wird der Opa ihr das Schwimmen dann auch beibringen.
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1: Ich bin Dirk Zeitler. Wegen Hitze und Trockenheit fehlt Landwirten in Baden-Württemberg und Bayern Futter für ihre Tiere, die deshalb früher als geplant geschlachtet werden müssen. Auch in Hessen wird das Tierfutter knapp.
2: Auf vertrockneten Wiesen finden Rinder nichts mehr zu fressen und es kann kein Heu gemacht werden. Beim Futtermais, der auch als Vorrat für den Winter gedacht ist, sieht es nicht besser aus. Bei Schlachthöfen gibt es schon Wartelisten. Landwirte sehen sich gezwungen, ihre Bestände zu verkleinern. Auch die Getreide- und Rapsernte hat unter der Trockenheit

0: gelitten. Der Raiffeisenverband sagt, dass die Landwirtschaft dadurch 600 Millionen Euro an Einnahmen verloren hat. Jan-Henner Reitze, Nachrichtenredaktion.
1: Angesichts hoher Spritpreise fordern die Grünen eine Übergewinnsteuer für Mineralölkonzerne. Die Ölkonzerne machen sich die Taschen voll, während viele Familien jeden Euro dreimal umdrehen müssen, sagte Grünen-Fraktionschefin Dröge der Bild. Um Abhilfe zu schaffen, fordert sie eine Übergewinnsteuer. Nach Einschätzung des ADAC ist das Preisniveau für Sprit seit Wochen zu hoch. Als Treiber gelten der jüngste Anstieg des Ölpreises. Die Abwehr von Drohnen muss in Deutschland schneller verbessert werden. Darüber waren sich die Innenminister von Bund und Ländern in einer Telefonkonferenz einig. Es bestehe Handlungsbedarf, sagte Bremens SPD-Innensenatorin Högel im ZDF.
2: Wir brauchen dringend eine moderne Technik, die uns in die Lage versetzt, Drohnen zu identifizieren und dann auch abzuwehren. Das ist der Auftrag.
1: Vergangene Woche war am Flughafen Leipzig eine mit Sprengstoff bestückte Drohne entdeckt worden. Zum Sport. Medaillenflut für das deutsche Leichtathletikteam. Zehnkampf-Weltmeister Leo Neugebauer hat sich bei der EM in Birmingham nach einem dramatischen 1500-Meter-Lauf erstmals auch den Titel des Europameisters gesichert. Niklas Kolbe gewann Silber. Über 3000 Meter Hindernis hat Gesa Krause Gold gewonnen. Bronze holte Olivia Gürth. Zum Abschluss des Abends konnte der Diskuswerfer Hendrik Janssen über Bronze jubeln. Zum Wetter, die aktuelle Vorhersage des Deutschen Wetterdienstes. Heute erneut viel Sonne, später im Norden einige Wolken, es bleibt aber überall trocken. Dazu noch etwas heißer mit Höchstwerten zwischen 31 Grad im Nordosten und im südlichen Alpenvorland und bis 38 Grad im Westen und Südwesten. An der See etwas kühler. Am Samstag im Süden und Osten meist sonnig und trocken, vom Westen bis in den Norden einzelne teils kräftige Schauer und Gewitter. Es wird nochmal heiß mit bis zu 38 Grad.
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4: Und das um kurz nach 5:30. Einen schönen guten Morgen.
5: Guten
4: Freitag.
5: Morgen.
4: Auch heute das Motto natürlich wieder, hoch die Hände,
5: Wochenende. Aber heute lautet auch das Motto nochmal Ticketroulette. Es dreht sich, denn auch heute gibt es nochmal Konzertkarten zu gewinnen für die schönsten Konzerte ihrer Lieblingsschlagerstars. Und um wen oder was es da heute ganz genau geht, das erfahren wir natürlich heute Morgen hier wieder bei uns um 7.40 Uhr.
4: Also dranbleiben lohnt sich auf jeden Fall jetzt auch in den neuen Tag mit Joelina Dreves hier ist durch und durch.
5: Guten Morgen.

0: 5.41 Uhr.
1: Morgen.
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0: Ja, und wie immer donnerstags gucken wir da in die Welt der Kinos. Mhm. Ne?
1: Sind ja einige Streifen neu angelaufen. Und
0: jawohl.
1: Welche sich da in dieser Woche ganz besonders lohnen und welcher Film für wen was ist, das weiß unser Kinoexperte Thomas Bremser.
3: Hat noch jemand heute Nacht dieses komische Licht gesehen?
4: Welches komische Licht?
5: The End of Oak Street beginnt friedlich mit einem Nachbarschaftsfest auf der Oak Street, ein amerikanisches Vorstadt-Idyll in den 80ern. Doch quasi über Nacht ist alles anders.
6: Ich glaube, unser Haus hat sich bewegt.
5: Die Nachbarschaft landet, warum auch immer, weit in der Vergangenheit im Zeitalter der Dinosaurier.
6: Sammelt Vorräte. Schnappt euch alles, was sich als Waffe eignet.
5: Ab jetzt heißt es überleben oder gefressen werden. The End of Oak Street mit Ewan McGregor und Anne Hathaway ist ein Mix aus Stranger Things und Jurassic Park und kommt mit ein paar kreativen Ideen daher.
3: Was passiert mit uns?
6: Wir denken, dass es vielleicht gut ist, wenn du von Menschen umgeben bist, die erlebt haben, was du erlebt hast.
5: Sunny Dancer ist eine Coming-of-Age-Komödie über krebskranke Jugendliche, was an sich schon gewagt ist. Die 17-jährige Ivy soll den Sommer in einem Camp verbringen mit anderen Teenagern, die den Krebs besiegt haben.
7: Wir kommen immer wieder. Das Camp macht süchtig.
5: Die sture Ivy öffnet sich nach und nach den anderen, freundet sich an und verliebt sich. Das Drama ist nicht deprimierend, sondern ergreifend und humorvoll.
8: Was haben du und Krebs gemeinsam? Niemand will euch in sich haben.
5: The Last of Us-Star Bella Ramsey spielt an der Seite von Neil Patrick Harris und das verdammt gut.
9: Und das wird der beste Sommer ever.
10: Grüß Gott, Iberhofer. Das ist mein Kollege Birkenberger. Grüß Gott.
5: Schon zum 10. Mal ermittelt Sebastian Betzel als Dorfpolizist Franz Eberhofer in Niederbayern. In Steckerlfisch-Fiasko hat er es mit mächtigen Familienclans und zerstrittenen Golfclub-Mitgliedern zu tun.
11: Geht's noch? Was soll denn das? Lern erstmal die Regeln, du Golfgnom!
5: Neben einem Mord auf dem Golfplatz kümmert sich Eberhofer auch um Partnerin Susi, die will Bürgermeisterin werden.
12: Sie können doch nicht einfach hergehen und ihr Plakat über meins drüber pappen!
5: Auch der 10. Eberhofer-Provinzkrimi hat viel Herz und Humor. Die Mordgeschichte ist dagegen etwas dünn.
13: Wir sind keine Trottel. Und wenn sie nicht kooperieren, dann machen wir ihnen das Leben zur Hölle.
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0: Der neue Titel von Wolfgang Petri, Morgengold, hier auf Radio Paloma, 100% deutscher Schlager. Bei uns hören Sie die neuen deutschen Schlagerhits immer zuerst. Schönen guten Morgen. Wir haben es 5.48 Uhr.
1: Die Drohnenabwehr hier bei uns in Deutschland muss schnell verbessert werden. Darüber waren sich die Innenminister von Bund und Ländern in einer Telefonkonferenz einig. Mehr dazu gibt's gleich hier bei uns in den Radio Paloma Nachrichten um 6.
0: Wir starten durch in Richtung Wochenende am Freitag, heute am 14. August. Und was der Tag für uns alle bereithält, ja, das checken wir jetzt.
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3: Es wird eher ein ganz normaler Tag für Sie. Bis auf ein kleines Stimmungstief ist heute nicht mit großen Beeinträchtigungen zu rechnen. Alles nimmt seinen gewohnten Lauf.
2: Stier.
3: Heute erreichen Sie mit weiser Diplomatie mehr als mit Druck. Zugleich sollten Sie Ihre Grenzen heute höher ansetzen. Legen Sie los, doch überschätzen Sie sich nicht.
2: Zwillinge.
3: Das Glück gehört dem Tüchtigen. Deshalb sollten Sie heute nichts dem Zufall überlassen, sondern beherzt ans Werk gehen. Der Erfolg am Ende des Tages kann sich sehen lassen.
2: Krebs.
3: Wenn Sie sich heute richtig ins Zeug legen, lässt sich eine Entscheidung in Ihrem Sinne herbeiführen. Langes Zögern wirft Sie allerdings aus dem Rennen. Hören Sie auf Ihr Bauchgefühl.
2: Löwe.
3: Etwas belastet Sie. Sie fühlen sich einfach nicht ganz wohl in Ihrer Haut. Aber Schwamm drüber. Das wird sich in den nächsten Tagen wieder ändern und Ihr Stimmungsbarometer steigt.
2: Jungfrau.
3: Sie haben dieser Tage gute Vorarbeit geleistet. Mit Ihrer Ungeduld könnten Sie jetzt aber schnell alles zunichte machen. Versuchen Sie, sich zu entspannen, auch wenn es schwer fällt.
2: Waage.
3: Möglichst viele Steine ins Rollen bringen, ist Ihr Tagesmotto. Sie verfügen zwar über genügend geistige Energie, aber Sie werden keinen Blumentopf gewinnen, wenn Sie nicht in die Tiefe arbeiten.
2: Skorpion.
3: Ihr aufgeweckter Verstand verschafft Ihnen heute Einblicke, die Ihnen normalerweise verwehrt wären. Zudem werden Ihre Mitmenschen durchweg positiv auf Ihre Vorschläge reagieren.
2: Schütze.
3: Sie sind heute gut gelaunt und ausgeglichen. Ein hohes Arbeitspensum können Sie sich durchaus aufbürden. Allerdings sollten Sie sich nicht überanstrengen oder sinnlos Ihre Kräfte verpulvern.
2: Steinbock.
3: Die Dinge geraten aus unerklärlichen Gründen ins Stocken. Obwohl Sie mit einer Kursänderung nicht gerechnet haben, sollten Sie sich auf einen Umweg begeben. Nur so kommen Sie jetzt ans Ziel.
2: Wassermann.
3: Sie fühlen sich heute offen und bereit für zwischenmenschliche Interaktionen. Verhandlungen und Diskussionen machen Ihnen mehr Spaß als an anderen Tagen. Sie genießen die Gespräche.
2: Fische.
3: Körper und Geist sind in Topform. Sie strotzen heute nur so vor Kraft. Wenn Sie das vernünftige Maß finden, werden Sie keine Probleme haben.
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0: Und wieder auf der 1, Kerstin Ott.
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1: Ich bin Diana Kramer. Bauernpräsident Joachim Ruckwied rechnet mit erheblichen Ernteausfällen wegen der Trockenheit in Deutschland. Je nachdem, was sie anbauen, könnten Landwirte im Süden Deutschlands sogar von einem Totalausfall betroffen sein, sagte Ruckwied dem Redaktionsnetzwerk Deutschland.
2: Kartoffeln, Gemüse, Mais oder Rüben. Felder damit in Süddeutschland seien so stark vertrocknet, dass überhaupt kein Ertrag mehr übrig bleibe, sagt Ruckwied, der auch bei Getreide von einer unterdurchschnittlichen Ernte ausgeht. Ein großes Problem sei auch, dass Futter für Rinder oder andere Tiere fehlt. Weil kein Gras nachwächst, kann kein Heu gemacht werden. Im Norden Deutschlands sehe es etwas besser aus, weil es dort immer wieder geregnet hat. Seine offizielle Erntebilanz stellt der Bauernverband nächsten Dienstag vor. Jan-Henner Reitzer, Nachrichtenredaktion.
1: Angesichts der anhaltenden Trockenheit steigt in vielen Regionen auch die Waldbrandgefahr oder lodernde Waldbrände weiten sich aus. Im Kreis Düren in Nordrhein-Westfalen bedroht ein Waldbrand einen ganzen Ortsteil. Die Flammen sind nach Angaben der Polizei nur noch gut 500 Meter von den ersten Häusern entfernt. Der Ort wird evakuiert, teilte die Feuerwehr mit. Auch im Saarland kämpft die Feuerwehr gegen einen Waldbrand. Auch dort gibt es erste Evakuierungen. Die Abwehr von Drohnen muss in Deutschland schnell verbessert werden. Darüber waren sich die Innenminister von Bund und Ländern in einer Telefonkonferenz einig. Es bestehe akuter Handlungsbedarf, sagte Bremens SPD-Innensenatorin Eva Högel im ZDF.
3: Wir brauchen dringend eine moderne Technik, die uns in die Lage versetzt, Drohnen zu identifizieren und dann auch abzuwehren. Das ist der Auftrag.
1: Die frühere Wehrbeauftragte des Bundestags und jetzige Innensenatorin von Bremen, Eva Högel. Damit zum Sport, und da gab es bei der Leichtathletik-EM in Birmingham eine wahre Medaillenflut für das deutsche Team. Zehnkampfweltmeister Leo Neugebauer hat sich nach einem dramatischen 1500-Meter-Lauf erstmals auch den Titel des Europameisters gesichert. Niklas Kolbe gewann Silber. Über 3000 Meter Hindernis hat Gesa Krause Gold gewonnen, Bronze holte Olivia Gürth. Und auch Diskuswerfer Henrik Janssen konnte über Bronze jubeln. Zum Wetter, die Vorhersage des Deutschen Wetterdienstes. Vor dem Wochenende ist in ganz Deutschland vorerst keine Abkühlung in Sicht. Tagsüber heute erneut viel Sonne, später im Norden einige Wolken, es bleibt aber überall trocken. Dazu nochmal etwas heißer mit Höchstwerten zwischen 31 Grad im Nordosten und im südlichen Alpenvorland, im Westen und Südwesten bis 38 Grad, an der See etwas kühler. Auch morgen nochmal Höchstwerte, deutlich über 30 Grad.
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4: Und das um 6:03. Guten Morgen.
5: Mosche.
4: Ja, oder wie sagt man in Italien?
5: Buongiorno.
4: Buongiorno.
5: Sagt man so. In Italien ist schon das richtige Stichwort, und zwar gleich in zweifacher Hinsicht. Denn in dieser Woche kümmern wir uns ja um die Frühstücksgewohnheiten in aller Welt.
4: Ja.
5: Wir sind in der Urlaubszeit und da wollen wir natürlich wissen, wie wird denn in fernen oder nahen Ländern so gefrühstückt. Und der Stefan, der möchte es heute nochmal wissen, wie es in Bella Italia ist.
4: So sieht's
5: aus. Klären wir gleich. Und die Rothensteiner, die bieten uns jetzt quasi schon mal die musikalische Untermalung dafür.
4: Ja, hier ist Ciao, Ciao, Amore.
5: Guten Morgen.

0: Nick P. zum Start in diesen Freitagmorgen hier auf Radio Paloma. 100% deutscher Schlager um gleich 10 nach 6.
1: Das Wochenende rückt immer näher und für viele ist da gerade das Frühstück fast schon ein Ritual.
0: Ja, da wird dann groß aufgetischt mit frischen Brötchen, leckeren Croissants, einer großen Auswahl an Wurst und Süßen. Und ein Ei darf natürlich nicht fehlen, ne?
1: Ja, so ein großes, tolles Frühstück ist natürlich lecker. Manchmal kann es aber auch nur was Kleines sein, ja. Ich erinnere mich da immer gerne an meinen Barcelona-Urlaub, ja. Also da gibt es immer einen Toast mit Käse und Kochschinken, dazu einen Kaffee und ein frisch gepresster Orangensaft. Und das war's dann
0: das
1: auch.
0: Das reicht dann auch, ne? Ja. Aber gut, es ist irgendwie auch logisch, weil wenn es so warm ist, sage ich mal, da kann man ja eh nicht sich so den Bauch vollschlagen. Und genau deswegen wollen wir heute Morgen nochmal nach Italien schauen. Da ist es ja nun auch gerade sehr, sehr heiß. Mhm. Ja, und stellen uns die Frage, wie wird eigentlich in Bella Italia gefrühstückt?
1: Ja, Radio Paloma Italien-Korrespondentin Claudia Wächter weiß es.
2: Ja, für uns hier in Italien geht's vor allem um den Smalltalk morgens am Tresen in der Bar und alles andere ist klein und klebrig. Mhm. Die meisten trinken natürlich einen Espresso. Dazu gibt's dann süßes Cornetto, also ein Croissant mit Vanillecreme drin oder Marmelade. Kaum einer frühstückt ja wirklich zu Hause. Selbst Schüler, die trifft man morgens um 6:30 in der Bar.
0: So, ja. Und Stefan, jetzt ist doch zum Ende der Woche endlich dein Traum in Erfüllung gegangen. Nachdem wir die ganze Woche herzhaft gefrühstückt haben, gibt's heute das Cornetto mit Vanillecreme.
1: Wirklich lecker.
0: Ich sehe das.
1: Klein und klebrig, das merke ich mir. Klein und klebrig.
0: Und dazu einen schönen großen Cappuccino. Boah. Na gut, habe ich jetzt auch Bock drauf.
1: Cappuccino kriegen wir hin hier, Nora.
0: Mhm. Ja. Aber klein und klebrig müsstest du. Ich kümmere mich um den Cappuccino.
1: Ja. Na, mal gucken.
0: Und du besorgst uns süße Teilchen.
1: Vielleicht hören die Kollegen gerade zu und bringen uns was mit.
0: Ja? Machen die doch eh nicht.
1: So, kurzer Blick auf die Uhr. Wir haben es damit 6:11. Einen schönen guten Morgen.
0: Guten Morgen.
1: Ja, wir starten rein in den neuen Tag heute am 14. August.
0: Ja, und ich glaube, wir kennen das alle, dass man so gewisse Ticks hat, ne? Dass man an gewissen Sachen nicht vorbeigehen kann. Also bei mir zum Beispiel ist es irgendwie, wenn ich so einen Schmuckladen sehe oder so und das glitzert, zack, werde ich ganz automatisch angezogen. Und auch bei unseren Schlagerstars ist das so. Es gibt da jemanden, der hat einen Greifautomaten-Tick. Wer das ist, das erfahren Sie gleich bei uns in den Radio Paloma Star News.
1: Ein Greifautomaten-Tick, na, da bin ich sehr gespannt. Wir bringen Sie immer näher an die Stars. Schönen guten Morgen jetzt mit Ivo.

0: 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Viel Spaß.
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0: gestern fiese Wurzelbehandlung beim Zahnarzt gehabt. Dennis Wilms und Träum von dir hier auf Radio Paloma, 100% deutscher Schlager. Die neuen deutschen Schlager, die hören sich hier bei uns immer zuerst. Wir haben 6.18 Uhr.
1: In vielen Bundesländern gehen ja jetzt am Wochenende die großen Ferien, die Sommerferien zu Ende. Bedeutet auch, dass es auf den Straßen, vor allem auf den Autobahnen, voll wird.
0: Ja, die Ferien enden nämlich in Sachsen, Sachsen-Anhalt, Thüringen und Schleswig-Holstein. Und die größten Staus im Reiserückverkehr erwartet der ADAC dann am Sonntagnachmittag bzw. Abend, wie Tine Klimach aus der Radio Paloma Redaktion weiß.
2: Besonders voll dürfte es dann auf den Strecken aus dem Süden in Richtung Norden sowie von Nord- und Ostsee werden. Bereits ab Freitagnachmittag rechnet der ADAC mit starkem Reiseverkehr. Für zusätzliche Belastungen könnten Lastwagen sorgen. Wegen des Niedrigwassers haben 15 Bundesländer das Fahrverbot an Sonn- und Feiertagen gelockert. Wie viele zusätzliche Transporte dadurch auf die Straße kommen, lässt sich laut ADAC noch nicht abschätzen. Der Verkehrsclub rechnet aber mit einem steigenden Staurisiko, vor allem an Engstellen. Ein Stauchaos erwartet er aber dadurch nicht.
1: Na, Stauchaos bleibt also höchstwahrscheinlich aus, ja. Aber es wird trotzdem voll werden und bitte vorsichtig fahren.
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1: Und heute Morgen geht es um Rosa Weiß.
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1: Ja, mit dieser Single startet Rosa Weiß gerade ja so richtig durch. Und genau deswegen hat sie uns auch zum Interview besucht, ne?
0: Genau, und wie das so ist, man quatscht natürlich über die Musik, über Auftritte, über neue Pläne, aber manchmal, da kommen auch kuriose Sachen zutage.
6: Also natürlich, Literatur ist ja klar, ich schreibe ja gerne Gedicht und so weiter. Ja. Aber ich liebe auch, man muss es leider sagen, auch Greifautomaten.
0: Ja, ich habe es nämlich gesehen.
6: Aber ich bin nicht spielsüchtig oder
0: nein.
6: So, um Gottes Willen, nein. Also ich liebe sowas, ich liebe dieses Kindliche, auch dieses Infantile. Ich dieses Moment einfach so schön, dass man da einfach diesen Spaß hat. Und jedes Mal freue ich mich, wenn ich ein Kuscheltier gewinne, weil ich es jemandem Besonderen schenke.
0: Ach, das ist ja süß.
6: Ich behalte es nie. Ich schenke es und verschenke es immer.
1: Ja, Rosa Weiß liebt also Greifautomaten auf den ganzen Kirmessen.
0: Ja, finde ich ein bisschen kurios. Aber das ist nicht ihr einziger Tick. Was sie dann noch alles verraten hat, das erfahren Sie natürlich im Interview. Und das gibt's ab sofort in voller Länge auf unserer Internetseite radiopaloma.de.
1: Also unbedingt reinklicken.
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0: Michelle hier, Radio Paloma, 100% deutscher Schlager um 6.25 Uhr.
1: Die Abwehr von Drohnen muss hier bei uns in Deutschland schnell verbessert werden. Darüber waren sich die Innenminister von Bund und Ländern in einer Telefonkonferenz einig. Mehr dazu gleich bei uns in den Radio Paloma nach.

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1: Ich bin Diana Kramer. Bauernpräsident Joachim Ruckwied rechnet mit erheblichen Ernteausfällen wegen der Trockenheit in Deutschland. Je nachdem, was sie anbauen, könnten Landwirte im Süden Deutschlands sogar von einem Totalausfall betroffen sein, sagte Ruckwied dem Redaktionsnetzwerk Deutschland.
2: Kartoffeln, Gemüse, Mais oder Rüben. Felder damit in Süddeutschland seien so stark vertrocknet, dass überhaupt kein Ertrag mehr übrig bleibe, sagt Ruckwied, der auch bei Getreide von einer unterdurchschnittlichen Ernte ausgeht. Ein großes Problem sei auch, dass Futter für Rinder oder andere Tiere fehlt. Weil kein Gras nachwächst, kann kein Heu gemacht werden. Im Norden Deutschlands sieht es etwas besser aus, weil es dort immer wieder geregnet hat. Seine offizielle Erntebilanz stellt der Bauernverband nächsten Dienstag vor. Jan-Henner Reitzer, Nachrichtenredaktion.
1: Angesichts der anhaltenden Trockenheit steigt in vielen Regionen auch die Waldbrandgefahr oder lodernde Waldbrände weiten sich aus. Im Kreis Düren in Nordrhein-Westfalen bedroht ein Waldbrand einen ganzen Ortsteil. Die Flammen sind nach Angaben der Polizei nur noch gut 500 Meter von den ersten Häusern entfernt. Der Ort wird evakuiert, teilte die Feuerwehr mit. Auch im Saarland kämpft die Feuerwehr gegen einen Waldbrand. Auch dort gibt es erste Evakuierungen. Die Abwehr von Drohnen muss in Deutschland schnell verbessert werden. Darüber waren sich die Innenminister von Bund und Ländern in einer Telefonkonferenz einig. Es bestehe akuter Handlungsbedarf, sagte Bremens SPD-Innensenatorin Eva Högel im ZDF.
3: Wir brauchen dringend eine moderne Technik, die uns in die Lage versetzt, Drohnen zu identifizieren und dann auch abzuwehren. Das ist der Auftrag.
1: Die frühere Wehrbeauftragte des Bundestags und jetzige Innensenatorin von Bremen, Eva Högel. Damit zum Sport, und da gab es bei der Leichtathletik-EM in Birmingham eine wahre Medaillenflut für das deutsche Team. Zehnkampf-Weltmeister Leo Neugebauer hat sich nach einem dramatischen 1500-Meter-Lauf erstmals auch den Titel des Europameisters gesichert. Niklas Kolbe gewann Silber. Über 3000 Meter Hindernis hat Gesa Krause Gold gewonnen, Bronze holte Olivia Gürth. Und auch Diskuswerfer Henrik Janssen konnte über Bronze jubeln. Zum Wetter, die Vorhersage des Deutschen Wetterdienstes. Vor dem Wochenende ist in ganz Deutschland vorerst keine Abkühlung in Sicht. Tagsüber heute erneut viel Sonne, später im Norden einige Wolken, es bleibt aber überall trocken. Dazu nochmal etwas heißer mit Höchstwerten zwischen 31 Grad im Nordosten und im südlichen Alpenvorland, im Westen und Südwesten bis 38 Grad, an der See etwas kühler. Auch morgen nochmal Höchstwerte, deutlich über 30 Grad.
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4: Einen schönen guten Morgen, wir haben 6.32 Uhr. Ja, heute Morgen dreht es sich nochmal, das Radio Paloma Ticket Roulette. Ja. Und das heißt für Sie, Sie gewinnen Tickets für die schönsten Konzerte Ihrer Lieblingsschlagerstars. 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
5: Genau, weil der Sommer, sind wir ehrlich, der neigt sich meteorologisch gesehen zumindest dem Ende zu. Der Konzertsommer, der geht aber noch eine ganze Weile. Den kosten wir so richtig aus. So, und um wen oder was es da heute geht, das erfahren wir in der nächsten Stunde, wie gesagt, um 7.40 Uhr.
4: Dranbleiben lohnt sich also. Jetzt Helene Fischer.

0: Leonard um 6.39 Uhr.
1: Morgen.
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1: Ja, Deutschland erlebt ja im Moment einen Sommer der Superlative. Neue Temperaturrekorde im Juni und im Juli, extreme Niedrigwasserstände an vielen Flüssen und staubtrockene Böden.
0: Ja, während wir Menschen in Seen oder im heimischen Pool Abkühlung suchen, ist die Hitze für die Pflanzen in unseren Gärten und auch für Bäume besonders hart.
1: Genau, und wie wir jetzt der Natur unter die Arme greifen können, das weiß Diana Kramer aus der Radio Paloma Redaktion. Einen schönen guten Morgen.
0: Guten Morgen.
3: Guten Morgen.
1: So, Diana, spontan würde man ja denken, gießen, gießen, gießen. Aber wahrscheinlich reicht das allein bei so einer Hitzeperiode, wie wir sie jetzt auch noch haben werden, aktuell wahrscheinlich nicht aus, oder?
0: Ja, ich meine, jetzt am Wochenende soll es ja auch wieder heiß werden.
3: Richtig, denn gerade mit Blick auf die Bäume, und da sind ja nicht nur die Obstbäume im Garten gemeint, ist das Problem nicht nur dieser Sommer. Die Bäume in Deutschland leiden bereits seit Jahren massiv unter der Trockenheit und die Folgen sehen wir alle jeden Tag. Immer mehr Bäume sterben, sie knicken bei Sturm um wie Streichhölzer oder sind befallen durch Eichenprozessionsspinnen, Borkenkäfer oder auch im heimischen Garten durch Blattläuse. Was den Wäldern hilft, ist Regen und langfristig der Umbau hin zu Mischwäldern mit mehr hitzeresistenten Laubbäumen.
0: Ja, also da muss auf jeden Fall viel getan werden, ja. Ein anderer trauriger Anblick ist ja im Moment für viele auch der Garten. Also da kommt man aus dem Urlaub, ne, und steht dann vor vertrockneten Rasenflächen oder auch Bäumen, die quasi schon die Blätter abwerfen.
1: Ja, definitiv. Was kann man denn hier machen, um die irgendwie vielleicht noch zu retten?
3: Also beim Rasen sollte man besonders trockene Stellen etwas intensiver wässern, damit das Wasser auch in tiefere Schichten sickern kann. Jetzt direkt neu zu säen, das wäre vorschnell. Damit besser warten, bis die Hitzeperiode vorbei ist. Und nicht zu kurz abmähen, lieber etwas höher stehen lassen. So beschatten sich die Grashalme nämlich gegenseitig. Auch bei Bäumen im Garten hilft wässern. Am besten den Schlauch einfach mal eine halbe Stunde hinlegen. Bei Pflanzen in Kübeln auf der Terrasse ist eine Rettungsmaßnahme, sie in Wasser zu tauchen. Am besten so lange, bis keine Blasen mehr aufsteigen, dann die trockenen Blätter entfernen und mäßig weiter gießen, am besten an einem halbschattigen Standort. Die meisten Pflanzen erholen sich so langsam wieder.
0: Ja, Nora, du hast ja auch zu Hause einen Garten, ne? Und du bist da auch die Bewässerungsmeisterin.
1: Ich bin die Bewässerungsmeisterin. Ich renne da mit unserem Feuerwehrschlauch, wie ich den nenne, renne ich immer durch den Garten und tränke einmal alles durch, mich eingeschlossen.
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0: DJ Herzbeat und Joey Heindle mit Herzdonner hier auf Radio Paloma. 100% deutscher Schlager. Wir haben es gleich 10 vor 7.
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2: Die Abwehr von Drohnen muss in Deutschland schnell verbessert werden. Darüber haben sich die Innenminister von Bund und Ländern in einer Telefonkonferenz geeinigt. Mehr dazu hier gleich bei uns in den Radio Paloma Nachrichten um 7 Uhr.
0: So, und da schauen wir heute Morgen mal in den Süden und in den Westen Deutschlands. Hier spitzt sich nämlich die Hitzelage gerade massiv zu. In Nordrhein-Westfalen, da wird zum Beispiel wegen eines Waldbrandes ein Ortsteil der Gemeinde Hürtgenwald evakuiert. Die Gemeinde, die liegt in der Eifel an der Grenze zu Belgien, und auch im Saarland kämpft die Feuerwehr gegen einen Waldbrand.
2: Ja, Claudia Wächter aus der Radio Paloma Redaktion, was mehr dazu?
3: Raus aus den Häusern sofort, hieß es für rund 1800 Bewohner in der Eifel. Die Warnung extreme Gefahr blinkt auf den Handys. Es waren dramatische Augenblicke, doch die Flammen rückten immer näher an die Gebäude heran. Die Feuerwehr ist im Großeinsatz, genauso wie im Saarland. Auch dort mussten wegen eines Waldbrandes eine Gaststätte und ein Wohnmobilstellplatz evakuiert werden. Einige Feuerwehrleute sind verletzt.
2: Ja, das ist aber nicht das einzige Problem in diesem Sommer. Ja, der Bauernpräsident Joachim Ruckwijk, der rechnet mit massiven Ernteausfällen wegen der Trockenheit. Einige Landwirte im Süden Deutschlands rechnen sogar mit einem Erntetotalausfall.
0: Ja, Jan Henner-Reitzer aus der Radio Paloma Redaktion, was mehr dazu?
4: Kartoffeln, Gemüse, Mais oder Rüben. Felder damit in Süddeutschland seien so stark vertrocknet, dass überhaupt kein Ertrag mehr übrig bleibe, sagt Ruckwijk, der auch bei Getreide von einer unterdurchschnittlichen Ernte ausgeht. Ein großes Problem sei auch, dass Futter für Rinder oder andere Tiere fehlt. Weil kein Gras nachwächst, kann kein Heu gemacht werden. Im Norden Deutschlands sehe es etwas besser aus, weil es dort immer wieder geregnet hat. Seine offizielle Erntebilanz stellt der Bauernverband nächsten Dienstag vor.
2: Ja, wegen der Hitze und Trockenheit fehlt den Landwirten in Baden-Württemberg, Hessen und Bayern außerdem das Futter. Das haben wir gerade gehört, für die Tiere. Und die müssen deswegen jetzt früher geschlachtet werden als sonst. Ne?
0: Wahnsinn, ja. Und auch in Sachen Getränkeversorgung gibt es aktuell einen Engpass. Wegen erhöhter Nachfrage infolge der Hitze gibt es aktuell weniger Flaschen und Kästen zum quasi Neubefüllen von Mineralwasser und Co.
2: Tine Klimach dazu.
5: Bei starker Hitze sollten Erwachsene 2 bis 3 Liter Wasser trinken. Das haben viele gemacht, aber die Flaschen und Kisten offenbar nicht zurückgebracht, denn die fehlen den Herstellern von Mineralwasser. Aber ein Versorgungsengpass besteht nicht, so der Verband. Bestimmte Marken könnten kurzzeitig nicht erhältlich sein. Bei den Getränkehändlern geht es auch eher um Logistik. Sie hatten schon vor dem Sommer ihre Lagerbestände aufgestockt, heißt es vom Getränkegroßhandel. Immerhin, beim Bier wird es keine Probleme geben. Der Brauerbund sagt, Nachschub ist gesichert.
0: Na gut, das ist aber auch irgendwie ganz logisch, ja? Also einmal die Woche wird der alte Bierkasten hingebracht und der neue geholt und zack, da bleibt der Kreislauf einfach aktiv, verstehst du?
2: Hauptsache, das Bier ist sicher.
0: Richtig.
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1: Ich bin Diana Kramer. Wegen der anhaltenden Hitze und Trockenheit herrscht in mehreren Regionen die höchste Waldbrandgefahr. In Nordrhein-Westfalen wird wegen eines Waldbrandes ein Ortsteil der Gemeinde Hürtgenwald evakuiert. Die Gemeinde liegt in der Eifel an der Grenze zu Belgien. Auch im Saarland kämpft die Feuerwehr gegen einen Waldbrand.
2: Raus aus den Häusern sofort, hieß es für rund 1.800 Bewohner in der Eifel. Die Warnung extreme Gefahr blinkt auf den Handys. Es waren dramatische Augenblicke, doch die Flammen rückten immer näher an die Gebäude heran. Die Feuerwehr ist im Großeinsatz, genauso wie im Saarland. Auch dort mussten wegen eines Waldbrandes eine Gaststätte und ein Wohnmobilstellplatz evakuiert werden. Einige Feuerwehrleute sind verletzt. Claudia Wächter, Nachrichtenredaktion.
1: Der Deutsche Bauernverband rechnet aufgrund der anhaltenden Trockenheit in diesem Jahr mit erheblichen Ernteeinbußen. Man gehe von einer unterdurchschnittlichen Ernte bei Getreide, insbesondere bei Weizen und Raps aus, sagte Bauernpräsident Joachim Ruckwied dem Redaktionsnetzwerk Deutschland. In südlichen Teilen Deutschlands könne das sogar bis hin zum totalen Ernteausfall gehen, sagte er. Die USA überprüfen aktuell ihre Nuklearstrategie. Diese relativ eng gefasste Überprüfung beziehe sich auf einen gewissen möglichen Einsatz von Atomwaffen. Das Ziel bestehe darin, Abschreckung und Stabilität aufrechtzuerhalten, heißt es aus dem Pentagon. Fokus sei die Verteidigung der territorialen Integrität der Verbündeten. Zum Sport. Bei der Leichtathletik-Europameisterschaft hat sich Leo Neugebauer den Titel als Zehnkampf-Europameister gesichert, nach einem dramatischen 1500-Meter-Lauf. Silber sicherte sich Niklas Kaul.
3: Die letzten Meter vor der Ziellinie, das war eigentlich kein Laufen mehr. Leo Neugebauer eierte eher ins Ziel, so fertig war er. Er hat sich durchgebissen gegen Teamkameraden Niklas Kaul, der vor dieser letzten Zehnkampfaufgabe punktemäßig ganz schön aufgeholt hatte. Kurz nach dem Start der 1500 Meter setzte sich Kaul an die Spitze. In der letzten Runde drehte Neugebauer dann auf, holte noch einmal alles aus sich heraus und das reichte dann, um sich nun auch Europameister nennen zu können. Lea Matschulat, Sportredaktion.
1: Außerdem gewann Gesa Krause Gold über 3000 Meter Hindernis. Bronze holte Olivia Gürt. Auch Diskuswerfer Henrik Janssen konnte über Bronze jubeln. Zum Wetter, die Vorhersage des Deutschen Wetterdienstes. Vor dem Wochenende ist in Deutschland vorerst keine Abkühlung in Sicht. Tagsüber heute erneut viel Sonne, später im Norden zwar einige Wolken, es bleibt aber überall trocken. Dazu nochmal etwas heißer mit Höchstwerten zwischen 31 Grad im Nordosten und im südlichen Alpenvorland, im Westen und Südwesten bis 38 Grad. An der See etwas kühler. Auch morgen nochmal Höchstwerte deutlich über 30 Grad.
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4: Einen schönen guten Morgen.
5: Guten Morgen.
4: 3:07, wir starten rein ins Wochenende heute am Freitag und das wird nochmal ein richtiges Sommerwochenende werden.
5: So, und was darf bei so einem Wochenende nicht fehlen, Stefan? Ein leckeres Kaltgetränk.
4: Oh ja.
5: Ja, ein leckeres Hitzegetränk und zwar mit und ohne Schuss. Ich meine, wir sind am Wochenende, da kann es vielleicht auch ein bisschen mit sein. Ja, wir schauen uns mal die besten Getränke jetzt bei Hitze an.
4: Und was war dieses Jahr denn so angesagt?
5: Genau, was gibt's denn da so für neue Trends? Das machen wir gleich hier bei uns nach Drews Cordalis Petri und jetzt Francine Jordi.
4: Hier ist nur für eine Sommernacht. Guten Morgen.

0: Rief Skordalis, Petri und Anita hier auf Radio Paloma 100% Deutscher Schlager um 10 nach 7.
1: Heute und morgen wird es nochmal richtig sommerlich heiß hier bei uns in Deutschland. Ja, ein richtig tolles Sommerwochenende liegt nochmal vor uns. Mhm. Das heißt aber auch, viel Trinken ist angesagt. Ja, und es muss ja nicht nur immer Wasser sein. Es gibt ja auch leckere Sachen. Ja?
0: Leckeres, aber Wasser nicht so lecker ist. Nein, aber natürlich, so ein Sommerwochenende, das schreit ja förmlich danach, sich mit seinen Freunden irgendwie am See zu treffen, im Garten oder in einer schönen Bar und ein tolles Getränk zu nehmen. Ja. Ich meine, in den letzten Jahren, Stefan, ne, da sind wir jetzt in deinem Team gelandet, da war ja der Aperol Spritz, das Trendgetränk mit und ohne Alkohol übrigens. Aber in diesem Jahr gibt es ein paar andere kalte Alternativen und über die sprechen wir heute Morgen mit Semion Müller aus der Radio Paloma Redaktion. Einen schönen guten Morgen.
2: Guten Morgen.
3: Hi, guten Morgen.
0: So, Semion, du hast heute Morgen ein paar heiße bzw. kalte Getränketipps für uns. Was ist denn das Trendgetränk des Sommers 2026?
2: Also mit Alkohol ist gerade ein Getränk ganz hoch im Kurs, nämlich der Bicicleta. Das klingt nicht nur toll, das ist auch lecker. Übersetzt heißt es auf Italienisch Fahrrad und er besteht aus einem leichten Mix aus Weißwein, Campari und Sprudelwasser. Mhm. Der Legende nach, weil der Drink für ältere Herren in Norditalien erfunden wurde, die nach dem Barbesuch noch mit dem Fahrrad nach Hause fahren mussten.
0: Aha.
2: Deswegen nur eine leichte Campari-Weinschorle.
0: Verstehe.
2: Da es aber trotzdem mal ein Gläschen zu viel wurde, fuhren sie dann auf dem Heimweg auffällige Schlangenlinien. Daher der Name Bicicleta. Ob das so stimmt, weiß man nicht ganz. Was man aber weiß, der Bicicleta ist ein Top-Sommergetränk.
1: Aha. Okay, also klingt auf jeden Fall lecker. Mhm. Ich frage mich allerdings, wo ist denn der Aperol Spritz? Ist der dieses Jahr etwa nicht mehr angesagt?
2: Also da gibt es ein klares Ja und ein Nein von mir. Aperol ist natürlich weiterhin hoch im Kurs, aber es ist jetzt auch nichts mehr Neues, nichts mehr Trendiges in dem Sinne. Mhm. Stattdessen sind andere süßere Spritzsorten angesagt, etwa mit Pfirsich oder Maracuja. Und immer beliebter werden auch Aperol-Slushies. Dafür wird der fertige Spritz einfach mit reichlich Eis im Mixer püriert, bis man ein Slush-Eis bekommt. Mhm. Aber klar, es wird auch weiterhin viel Aperol getrunken, denn der schmeckt ja einfach gut und das knallige Orange passt einfach irgendwie zum Sommer.
0: Ja, so solange es den Stefan gibt, wird auch Aperol getrunken.
1: Ja.
0: So, und vielleicht zum Abschluss nochmal ganz ohne Prozente. Trinkt ja nicht jeder Alkohol, mag nicht jeder Alkohol. Gibt es denn da auch alkoholfreie Trends?
2: Ja, absolut, die gibt's. Und da machen wir direkt mit bunten Farben weiter, denn es gibt ein neues Hype-Getränk, nämlich der Ube Latte.
0: Mhm.
2: Wenn man will, kann man den auch auf Eis machen. Und der ist ein bisschen so wie ein Matcha-Latte, aber nicht grün, sondern lila. Und gemacht wird er aus einer Jamswurzel. Und je nach Zubereitung schmeckt er nach Vanille, Nuss oder Kokos. Er ist ganz ohne Koffein, lässt sich aber auch mit Kaffee oder Matcha mixen.
0: Mhm.
2: Auch ohne knallige Farben ist mein stiller Sommerheld aber trotzdem weiterhin das alkoholfreie Bier. Jetzt im Sommer am besten ein leichtes Helles.
0: Mhm.
2: Das ist zwar nicht so schön bunt, dafür aber isotonisch und einfach super erfrischend an so einem heißen Sommerabend.
0: Ja, aber ich sag jetzt nichts, auch die Biere mit Alkohol sind isotonisch, ja. So, und ich habe ja dieses Jahr tatsächlich auch für mich ein neues Trendgetränk gefunden.
1: Ja.
0: Ich trinke jetzt ja schon so lange und habe trotzdem was Neues entdeckt. Und zwar, als wir in Portugal waren, haben wir Maracujao getrunken.
1: Ach.
0: Das ist aus Beirau. Das ist der beliebteste Likör Portugals. Gibt's übrigens auch hier bei uns in Deutschland. Und das einfach mit Limette und Maracuja-Saft. Mm. Stefan, sag ich dir ehrlich, ich weiß, es noch früher morgen könnte ich aber jetzt schon sofort trinken.
1: Klingt auf jeden Fall lecker. Mm. Ich habe gerade auch was Neues ausprobiert. Ja. Gibt's auch gerade tatsächlich überall irgendwie Werbung für. Ja. Solare-Spritz.
0: Stimmt. Ja.
1: Es ist so ein
0: bisschen auch wie so ein Zitronenlikör.
1: Genau.
0: Ne?
1: Ist auch sehr, sehr lecker. Kann man mal machen.
0: Ja. So, also für alle, die jetzt Durst haben, zum Start in diesem Freitag.
1: Mahlzeit.
0: Prost.
1: Wobei, ein Kaffee tut's ja jetzt erstmal auch um die Uhrzeit.
0: Erstmal ja.
1: Ne?
0: Erstmal ja.
1: So, kurzer Blick auf die Uhr. Wir haben es damit 7 Uhr und 13 Minuten. Einen schönen guten Morgen.
0: Guten Morgen.
1: Wir starten rein in den neuen Tag in Richtung Wochenende am Freitag.
0: Und eigentlich hatten sich die Fans von Sonja Liebing schon gefreut, denn heute sollte die neue Single rauskommen. Bleibt noch ein bisschen. Tja, aber daraus wird jetzt erstmal nichts. Es ist alles gestoppt. Mehr dazu gibt's gleich hier bei uns in den Radio Paloma Star News.
1: Wir bringen Sie immer näher an die Stars. Schönen guten Morgen jetzt mit Gabriela Massa.

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0: Morgens vor dem Radio, Andrea Jürgens hier auf Radio Paloma, 100% deutscher Schlager. Schönen guten Morgen,
1: Wir
0: haben es damit 7.20 Uhr.
1: So, und wer sich heute auf den Heimweg macht und ins Wochenende startet, der sollte vielleicht vorher nochmal bei so einem Lottostand vorbeischauen. Mhm. Denn das hat es in der Lottogeschichte seit 1955 noch nicht gegeben. In 40 Ziehungen ist der Jackpot immer noch nicht geknackt worden. 6 richtige plus Superzahl hat es seit Ende März nicht gegeben. Und jetzt fragt man sich natürlich, wann wird es passieren? Wann wird dieser Jackpot endlich geknackt?
0: Ja, Claudia Wächter aus der Radio Paloma Redaktion weiß mehr.
2: Irgendwie scheint der Jackpot verhext. Auch am Samstag sind also wieder 50 Millionen im Topf. Mehr geht nicht, denn der Gewinn wird gedeckelt. Aber auch die Maximalsumme ist schwindelerregend und die Chancen, 6 richtige plus Zusatzzahl richtig zu tippen, die sind minimal. Immerhin 3 Spieler oder Spielerinnen aus NRW und Niedersachsen, die sind dem Hauptgewinn zuletzt ziemlich nahe gekommen.
0: Ja, 50 Millionen Euro. Wahnsinn, oder?
1: Also wenn es am Montag hier ganz, ganz still ist und sie einfach nichts mehr hören, keiner guten Morgen sagt, keiner quasselt, dann wissen sie, was
0: dann
1: passiert
0: haben wir
1: ist.
0: Gewonnen.
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0: Und heute Morgen geht es um Sonja Liebing.
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0: Ja, so klingt die niegelnagelneue Single von Sonja Liebing. Hm. Die sollte ja heute auch eigentlich veröffentlicht werden.
1: Genau, Fans
0: aber,
1: haben sich ja schon gefreut.
0: Ja, Sonja hat gestern eine Ankündigung gemacht und hat gesagt, ja, die Single, die findet jetzt erstmal nicht statt.
1: Genau, die wird heute nicht rauskommen. Was sie da verraten hat, warum, hören Sie einfach mal selber.
6: Wieso, weshalb, warum? Etwas ganz Großes erwartet mich und auch euch. Und aufgehoben ist nicht aufgeschoben. Die Single wird kommen, nur halt eben nicht morgen. Und ich glaube, sowas gab es noch nie in der Branche oder in der Schlagerbranche, dass einfach ein paar Stunden vor Single-Veröffentlichung so eine Nachricht überbracht wurde. Aber wisst ihr was? Wir müssen das alles ein bisschen positiv sehen, denn auf mich wartet ein ganz, ganz großes Projekt, wovon ihr natürlich auch profitiert. Ihr werdet die Ersten sein, die davon erfahren, wenn es dann wirklich Form annimmt.
1: Mhm. Also sie verrät natürlich jetzt nicht, worum es geht.
0: Ja.
1: Man muss auch dazu sagen, also ihr selber fiel das auch sehr, sehr schwer, jetzt ein paar Stunden vorher zu sagen, ja übrigens Leute, die Single kommt jetzt doch nicht. Live werden wir den Song übrigens schon hören. Also wenn Sonja auftritt, da wird sie die Single singen. Und was das jetzt mit diesem großen Projekt auf sich hat, naja, da müssen wir uns jetzt einfach gedulden und halten sie hier natürlich immer auf dem Laufenden.
0: Ja, wir bringen sie immer näher an die Stars.
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0: Der Freitagmorgen, heute der 14. August, hier auf Radio Paloma, 100% deutscher Schlager um 7.28 Uhr.
1: Die Abwehr von Drohnen muss hier bei uns in Deutschland schnell verbessert werden. Darüber waren sich in einer Telefonkonferenz die Innenminister von Bund und Länder einig. Mehr dazu gleich bei uns in den Radio Paloma Nachrichten.

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1: Ich bin Diana Kramer. Wegen der anhaltenden Hitze und Trockenheit herrscht in mehreren Regionen die höchste Waldbrandgefahr. In Nordrhein-Westfalen wird wegen eines Waldbrandes ein Ortsteil der Gemeinde Hürtgenwald evakuiert. Die Gemeinde liegt in der Eifel an der Grenze zu Belgien. Auch im Saarland kämpft die Feuerwehr gegen einen Waldbrand.
2: Raus aus den Häusern sofort, hieß es für rund 1.800 Bewohner in der Eifel. Die Warnung extreme Gefahr blinkt auf den Handys. Es waren dramatische Augenblicke, doch die Flammen rückten immer näher an die Gebäude heran. Die Feuerwehr ist im Großeinsatz, genauso wie im Saarland. Auch dort mussten wegen eines Waldbrandes eine Gaststätte und ein Wohnmobilstellplatz evakuiert werden. Einige Feuerwehrleute sind verletzt. Claudia Wächter, Nachrichtenredaktion.
1: Der Deutsche Bauernverband rechnet aufgrund der anhaltenden Trockenheit in diesem Jahr mit erheblichen Ernteeinbußen. Man gehe von einer unterdurchschnittlichen Ernte bei Getreide, insbesondere bei Weizen und Raps aus, sagte Bauernpräsident Joachim Ruckwied dem Redaktionsnetzwerk Deutschland. In südlichen Teilen Deutschlands könne das sogar bis hin zum totalen Ernteausfall gehen, sagte er. Die USA überprüfen aktuell ihre Nuklearstrategie. Diese relativ eng gefasste Überprüfung beziehe sich auf einen gewissen möglichen Einsatz von Atomwaffen. Das Ziel bestehe darin, Abschreckung und Stabilität aufrechtzuerhalten, heißt es aus dem Pentagon. Fokus sei die Verteidigung der territorialen Integrität der Verbündeten. Zum Sport. Bei der Leichtathletik-Europameisterschaft hat sich Leo Neugebauer den Titel als Zehnkampf-Europameister gesichert, nach einem dramatischen 1500-Meter-Lauf. Silber sicherte sich Niklas Kaul.
3: Die letzten Meter vor der Ziellinie, das war eigentlich kein Laufen mehr. Leo Neugebauer eierte eher ins Ziel, so fertig war er. Er hat sich durchgebissen gegen Teamkamerad Niklas Kaul, der vor dieser letzten Zehnkampfaufgabe punktemäßig ganz schön aufgeholt hatte. Kurz nach dem Start der 1500 Meter setzte sich Kaul an die Spitze. In der letzten Runde drehte Neugebauer dann auf, holte noch einmal alles aus sich heraus und das reichte dann, um sich nun auch Europameister nennen zu können. Lea Matschulat, Sportredaktion.
1: Außerdem gewann Gesa Krause Gold über 3000 Meter Hindernis. Bronze holte Olivia Gürt. Auch Diskuswerfer Henrik Janssen konnte über Bronze jubeln.

0: Zum Wetter, die Vorhersage des Deutschen Wetterdienstes. Vor dem Wochenende ist in Deutschland vorerst keine Abkühlung in Sicht. Tagsüber heute erneut viel Sonne, später im Norden zwar einige Wolken, es bleibt aber überall trocken. Dazu nochmal etwas heißer mit Höchstwerten zwischen 31 Grad im Nordosten und im südlichen Alpenvorland, im Westen und Südwesten bis 38 Grad. An der See etwas kühler. Auch morgen nochmal Höchstwerte deutlich über 30 Grad.
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2: Einen schönen guten Morgen, wir haben 7.34 Uhr. Heute am Freitag und gleich dreht sich nochmal das Radio Paloma Ticket Roulette in dieser Woche.
3: Genau, ein letztes Mal und ich bin schon sehr gespannt, um wen oder was es da heute geht. Wir kosten ja diesen Konzertsommer aus, solange es geht. Ja, jawohl. Wir feiern hier die Konzerte und ja, wie gesagt, gleich erfahren wir mehr. Sie gewinnen die Tickets nach Assia de Sale und jetzt Kerstin Ott, hier ist 1000 mal Nein.
2: Schönen guten Morgen.

0: Asser de Salle und Sommernachtstänzer um 7.40 Uhr.
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0: Jawohl, auch heute Morgen drehen wir nochmal an unserem Ticket Roulette. Und das heißt für Sie, Sie gewinnen Tickets für die schönsten Konzerte Ihrer Lieblingsschlagerstars.
2: Ja, wir hatten ja schon eine ganze Menge diese Woche. Olaf den Flipper, Beatrice Egli, DJ Ötzi, gestern Matthias Reim. Tja, und um wen oder was es heute geht, Stefan, bitte walte deines Amtes, dreh am Roulette.
0: Jawohl.
2: Das erfahren wir jetzt. Mein Gott.
0: Ja.
2: Na.
0: Oha. Und
2: ja, oha.
0: Ja, Sie erleben nicht nur einen Künstler auf der Bühne, sondern jede Menge. Es geht zur Schlagernacht.

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0: Charlene, du willst es doch auch hier vor die Paloma, 100% deutscher Schlager. Die neuen deutschen Schlager, die hören Sie hier bei uns immer zuerst. Wir haben es gleich 10 vor 8.
1: Die extreme Trockenheit sorgt für große Probleme hier bei uns in Deutschland. Im Saarland und Nordrhein-Westfalen gibt es aktuell Waldbrände. Mehr dazu gleich bei uns in den Radio Paloma Nachrichten um 8 Uhr.
0: Und bis dahin checken wir natürlich noch, was dieser 14. August für uns alle bereithält. Hier ist der Blick in die Sterne für Sie.
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3: Es wird eher ein ganz normaler Tag für Sie. Bis auf ein kleines Stimmungstief ist heute nicht mit großen Beeinträchtigungen zu rechnen. Alles nimmt seinen gewohnten Lauf.
2: Stier.
3: Heute erreichen Sie mit weiser Diplomatie mehr als mit Druck. Zugleich sollten Sie Ihre Grenzen heute höher ansetzen. Legen Sie los, doch überschätzen Sie sich nicht.
2: Zwillinge.
3: Das Glück gehört dem Tüchtigen. Deshalb sollten Sie heute nichts dem Zufall überlassen, sondern beherzt ans Werk gehen. Der Erfolg am Ende des Tages kann sich sehen lassen.
2: Krebs.
3: Wenn Sie sich heute richtig ins Zeug legen, lässt sich eine Entscheidung in Ihrem Sinne herbeiführen. Langes Zögern wirft Sie allerdings aus dem Rennen. Hören Sie auf Ihr Bauchgefühl.
2: Löwe.
3: Etwas belastet Sie. Sie fühlen sich einfach nicht ganz wohl in Ihrer Haut. Aber Schwamm drüber. Das wird sich in den nächsten Tagen wieder ändern und Ihr Stimmungsbarometer steigt.
2: Jungfrau.
3: Sie haben dieser Tage gute Vorarbeit geleistet. Mit Ihrer Ungeduld könnten Sie jetzt aber schnell alles zunichte machen. Versuchen Sie, sich zu entspannen, auch wenn es schwer fällt.
2: Waage.
3: Möglichst viele Steine ins Rollen bringen, ist Ihr Tagesmotto. Sie verfügen zwar über genügend geistige Energie, aber Sie werden keinen Blumentopf gewinnen, wenn Sie nicht in die Tiefe arbeiten.
2: Skorpion.
3: Ihr aufgeweckter Verstand verschafft Ihnen heute Einblicke, die Ihnen normalerweise verwehrt wären. Zudem werden Ihre Mitmenschen durchweg positiv auf Ihre Vorschläge reagieren.
2: Schütze.
3: Sie sind heute gut gelaunt und ausgeglichen. Ein hohes Arbeitspensum können Sie sich durchaus aufbürden. Allerdings sollten Sie sich nicht überanstrengen oder sinnlos Ihre Kräfte verpulvern.
2: Steinbock.
3: Die Dinge geraten aus unerklärlichen Gründen ins Stocken. Obwohl Sie mit einer Kursänderung nicht gerechnet haben, sollten Sie sich auf einen Umweg begeben. Nur so kommen Sie jetzt ans Ziel.
2: Wassermann.
3: Sie fühlen sich heute offen und bereit für zwischenmenschliche Interaktionen. Verhandlungen und Diskussionen machen Ihnen mehr Spaß als an anderen Tagen. Sie genießen die Gespräche.
2: Fische.
3: Körper und Geist sind in Topform. Sie strotzen heute nur so vor Kraft. Wenn Sie das vernünftige Maß finden, werden Sie keine Probleme haben.
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1: Ich bin Diana Kramer. Bauernpräsident Joachim Ruckwied rechnet mit erheblichen Ernteausfällen wegen der Trockenheit. Landwirte im Süden Deutschlands könnten sogar von einem Totalausfall betroffen sein, sagte Ruckwied dem Redaktionsnetzwerk Deutschland.
2: Kartoffeln, Gemüse, Mais oder Rüben. Felder damit in Süddeutschland seien so stark vertrocknet, dass überhaupt kein Ertrag mehr übrig bleibe, sagt Ruckwied, der auch bei Getreide von einer unterdurchschnittlichen Ernte ausgeht. Ein großes Problem sei auch, dass Futter für Rinder oder andere Tiere fehlt. Weil kein Gras nachwächst, kann kein Heu gemacht werden. Im Norden Deutschlands sehe es etwas besser aus, weil es dort immer wieder geregnet hat. Jan-Henner Reitzer, Nachrichtenredaktion.
1: Angesichts der anhaltenden Trockenheit steigt in vielen Regionen die Waldbrandgefahr oder lodernde Waldbrände weiten sich aus. Im Kreis Düren in Nordrhein-Westfalen bedroht ein Waldbrand einen ganzen Ortsteil. Die Flammen sind inzwischen nur noch wenige hundert Meter von den Häusern entfernt. Der Ort mit rund 1.800 Einwohnern wird derzeit evakuiert. Der Kreis Düren hat einen Krisenstab einberufen, um die aktuelle Lage und das weitere Vorgehen zu besprechen. Der Handel fürchtet Verwirrung durch die in dieser Woche in Kraft getretene EU-Verpackungsverordnung. Man unterstütze zwar deren Ziele, heißt es vom Handelsverband Deutschland. In der Praxis dürfe das aber nicht dazu führen, dass Unternehmen durch unterschiedliche Pflichten in den einzelnen Mitgliedstaaten unverhältnismäßig belastet werden.
3: Wer in mehrere EU-Mitgliedsländer verkaufen will, muss sich künftig dort jeweils einzeln registrieren und einen Bevollmächtigten benennen. Das schreibt die seit Mittwoch geltende neue EU-Verpackungsverordnung vor. Doch da die neuen Regeln in zahlreichen Mitgliedstaaten weit von einer nationalen Umsetzung entfernt seien, fürchtet der HDE ein großes Durcheinander. Die bürokratischen Belastungen für die Unternehmen dürften nicht ausufern, so die Forderung des Handelsverbands. Dirk Zeitler, Berlin.
1: Zum Sport. Bei der Leichtathletik-EM gab es eine wahre Medaillenflut für das deutsche Team. Zehnkampfweltmeister Leo Neugebauer hat sich nach einem dramatischen 1500-Meter-Lauf erstmals auch den Titel des Europameisters gesichert. Niklas Kaul gewann Silber. Über 3000 Meter Hindernis hat Gesa Krause Gold gewonnen, Bronze holte Olivia Gürth. Auch Diskuswerfer Henrik Janssen konnte über Bronze jubeln. Zum Wetter, die Vorhersage des Deutschen Wetterdienstes. Vor dem Wochenende ist in Deutschland vorerst keine Abkühlung in Sicht. Tagsüber heute erneut viel Sonne, später im Norden zwar einige Wolken, es bleibt aber überall trocken. Dazu nochmal etwas heißer mit Höchstwerten zwischen 31 Grad im Nordosten und im südlichen Alpenvorland, im Westen und Südwesten bis 38 Grad. An der See etwas kühler. Auch morgen nochmal Höchstwerte deutlich über 30 Grad.
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4: 3:08, einen schönen guten Morgen.
5: Guten Morgen.
4: Der Freitag ist da und ja, die nächsten Tickets im Radio Paloma Ticketroulette sind auch da.
5: 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November in Oberhausen. Vicky Leandros ist mit dabei, DJ Ötzi, Ben Zucker, Olaf der Flipper, Anna-Maria Zimmermann, Vincent Groß, Tim Peters und viele, viele mehr. Ja, und Sie, wie gesagt, auch, Sie gewinnen heute den ganzen Tag Tickets hier bei uns. Mhm. Dafür einfach reinklicken auf unsere Internetseite radiopaloma.de.
4: Jetzt rein in den neuen Tag mit Semino Rossi.

0: DJ Ötzi und Tirol hier auf Radio Paloma, 100% deutscher Schlager um 10 nach 8.
1: Das Wochenende rückt immer näher und für viele ist da gerade das Frühstück fast schon ein Ritual.
0: Ja, da wird dann groß aufgetischt mit frischen Brötchen, leckeren Croissants, einer großen Auswahl an Wurst und Süßem und ein Ei darf natürlich nicht fehlen. Ne?
1: Ja, so ein großes, tolles Frühstück ist natürlich lecker. Manchmal kann es aber auch nur was Kleines sein. Mhm. Ja, ich erinnere mich da immer gerne an meinen Barcelona-Urlaub. Ja, also da gibt es immer einen Toast mit Käse und Kochschinken, dazu einen Kaffee und ein frisch gepresster Orangensaft und das war's dann
0: das
1: auch.
0: Das reicht dann auch, ne? Ja. Aber gut, es ist irgendwie auch logisch, weil wenn es so warm ist, sage ich mal, da kann man ja eh nicht sich so den Bauch vollschlagen. Und genau deswegen wollen wir heute Morgen nochmal nach Italien schauen. Da ist es ja nun auch gerade sehr, sehr heiß. Mhm. Ja, und stellen uns die Frage, wie wird eigentlich in Bella Italia gefrühstückt?
1: Ja, Radio Paloma Italien-Korrespondentin Claudia Wächter weiß es.
2: Ja, für uns hier in Italien geht's vor allem um den Smalltalk morgens am Tresen in der Bar und alles andere ist klein und klebrig. Mhm. Die meisten trinken natürlich ein Espresso. Dazu gibt's dann süßes Cornetto, also ein Croissant mit Vanillecreme drin oder Marmelade. Kaum einer frühstückt ja wirklich zu Hause. Selbst Schüler, die trifft man morgens um 6:30 in der Bar.
0: So,
2: ja.
0: Und Stefan, jetzt ist doch zum Ende der Woche endlich dein Traum in Erfüllung gegangen. Nachdem wir die ganze Woche herzhaft gefrühstückt haben, gibt's heute das Cornetto mit Vanillecreme.
1: Wirklich lecker.
0: Ich sehe das.
1: Klein und klebrig, das merke ich mir. Klein und klebrig.
0: Und dazu einen schönen großen Cappuccino. Boah. Na gut, habe ich jetzt auch Bock drauf.
1: Na, den Cappuccino können wir uns ja gleich machen, ne? Mhm. So, kurzer Blick auf die Uhr. Wir haben es damit 8:12 gleich. Einen schönen guten Morgen.
0: Guten Morgen.
1: Ja, es geht auch für den neuen Tag heute am 14. August.
0: Ja, wir alle haben ja so Ticks. Es gibt ja so Dinge, an denen kann man einfach nicht vorbeilaufen. Also bei mir zum Beispiel sind es Schmuckläden. Stefan, was ist es so bei dir?
1: Ja, da gibt es doch einige Sachen.
0: Ja, und bei Rosa Weiß zum Beispiel, da sind es Greifautomaten. Mhm. Ja, mehr dazu gibt es gleich hier bei uns in den Radio Paloma Star News.
1: 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Schönen guten Morgen. Gleich neue Musik von Andrea Berg. Das kann uns keiner nehmen. Nach Wind.

0: Andrea Berg hier auf Radio Paloma, 100% deutscher Schlager. Die neuen deutschen Schlager, die hören sich hier bei uns immer zuerst. Wir haben es 8.18 Uhr.
1: In vielen Bundesländern gehen ja jetzt am Wochenende die großen Ferien, die Sommerferien zu Ende. Mm. Bedeutet auch, dass es auf den Straßen, vor allem auf den Autobahnen, voll wird.
0: Ja, die Ferien enden nämlich in Sachsen, Sachsen-Anhalt, Thüringen und Schleswig-Holstein. Und die größten Staus im Reiserückverkehr erwartet der ADAC dann am Sonntagnachmittag bzw. Abend, wie Tine Klemach aus der Radio Paloma Redaktion weiß.
2: Besonders voll dürfte es dann auf den Strecken aus dem Süden in Richtung Norden sowie von Nord- und Ostsee werden. Bereits ab Freitagnachmittag rechnet der ADAC mit starkem Reiseverkehr. Für zusätzliche Belastung könnten Lastwagen sorgen. Wegen des Niedrigwassers haben 15 Bundesländer das Fahrverbot an Sonn- und Feiertagen gelockert. Wie viele zusätzliche Transporte dadurch auf die Straße kommen, lässt sich laut ADAC noch nicht abschätzen. Der Verkehrsclub rechnet aber mit einem steigenden Staurisiko, vor allem an Engstellen. Ein Staukaos erwartet er aber dadurch nicht.
1: Ja, Staukaos bleibt also höchstwahrscheinlich aus, ja. Aber es wird trotzdem voll werden und bitte vorsichtig fahren.
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1: Und heute Morgen geht es um Rosa Weiß.
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1: Ja, mit dieser Single startet Rosa Weiß gerade ja so richtig durch. Mhm. Und genau deswegen hat sie uns auch zum Interview besucht, ne?
0: Genau, und wie das so ist, man quatscht natürlich über die Musik, über Auftritte, über neue Pläne. Aber manchmal, da kommen auch kuriose Sachen zutage.
6: Also natürlich, Literatur ist ja klar, ich schreibe ja gerne Gedicht und so weiter. Ja. Aber ich liebe auch, man muss es leider sagen, auch Greifautomaten.
0: Ja, ich habe es nämlich gesehen.
6: Aber ich bin nicht spielsüchtig oder
0: nein.
6: So, um Gottes Willen, nein. Also ich liebe sowas, ich liebe dieses Kindliche, ja. Auch dieses Infantile. Mhm. Dieses Moment einfach so schön, dass man da einfach diesen Spaß hat. Und jedes Mal freue ich mich, wenn ich ein Kuscheltier gewinne, weil ich es jemandem Besonderen schenke.
0: Ach, das ist ja süß.
6: Ich behalte es nie. Ich schenke es und verschenke es immer.
1: Ja, Rosa Weiß liebt also Greifautomaten auf den ganzen Kirmessen.
0: Ja, finde ich ein bisschen kurios. So, aber das ist nicht ihr einziger Tick. Was sie dann noch alles verraten hat, das erfahren Sie natürlich im Interview. Und das gibt's ab sofort in voller Länge auf unserer Internetseite radiopaloma.de.
1: Also unbedingt reinklicken.
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0: Sag bloß nicht Hello. Roland Kaiser um 8.26 Uhr am Freitagmorgen. Hier ist Radio Paloma, 100% deutscher Schlager.
1: Die extreme Trockenheit sorgt für große Probleme hier bei uns in Deutschland. Im Saarland und in Nordrhein-Westfalen gibt es aktuell Waldbrände. Mehr dazu gibt's gleich hier bei uns in den Radio Paloma Nachrichten.
0: Und bis dahin, Tanja Lasch.

0: der Trockenheit. Landwirte im Süden Deutschlands könnten sogar von einem Totalausfall betroffen sein, sagte Ruckwied dem Redaktionsnetzwerk Deutschland.
1: Kartoffeln, Gemüse, Mais oder Rüben. Felder damit in Süddeutschland seien so stark vertrocknet, dass überhaupt kein Ertrag mehr übrig bleibe, sagt Ruckwied, der auch bei Getreide von einer unterdurchschnittlichen Ernte ausgeht. Ein großes Problem sei auch, dass Futter für Rinder oder andere Tiere fehlt. Weil kein Gras nachwächst, kann kein Heu gemacht werden. Im Norden Deutschlands sehe es etwas besser aus, weil es dort immer wieder geregnet hat. Jan-Henner Reitze, Nachrichtenredaktion.
0: Angesichts der anhaltenden Trockenheit steigt in vielen Regionen die Waldbrandgefahr oder lodernde Waldbrände weiten sich aus. Im Kreis Düren in Nordrhein-Westfalen bedroht ein Waldbrand einen ganzen Ortsteil. Die Flammen sind inzwischen nur noch wenige hundert Meter von den Häusern entfernt. Der Ort mit rund 1.800 Einwohnern wird derzeit evakuiert. Der Kreis Düren hat einen Krisenstab einberufen, um die aktuelle Lage und das weitere Vorgehen zu besprechen. Der Handel fürchtet Verwirrung durch die in dieser Woche in Kraft getretene EU-Verpackungsverordnung. Man unterstütze zwar deren Ziele, heißt es vom Handelsverband Deutschland. In der Praxis dürfe das aber nicht dazu führen, dass Unternehmen durch unterschiedliche Pflichten in den einzelnen Mitgliedstaaten unverhältnismäßig belastet werden.
2: Wer in mehrere EU-Mitgliedsländer verkaufen will, muss sich künftig dort jeweils einzeln registrieren und einen Bevollmächtigten benennen. Das schreibt die seit Mittwoch geltende neue EU-Verpackungsverordnung vor. Doch da die neuen Regeln in zahlreichen Mitgliedstaaten weit von einer nationalen Umsetzung entfernt seien, fürchtet der HDE ein großes Durcheinander. Die bürokratischen Belastungen für die Unternehmen dürften nicht ausufern, so die Forderung des Handelsverbands. Dirk Zeitler, Berlin.
0: Zum Sport. Bei der Leichtathletik-EM gab es eine wahre Medaillenflut für das deutsche Team. Zehnkampfweltmeister Leo Neugebauer hat sich nach einem dramatischen 1500-Meter-Lauf erstmals auch den Titel des Europameisters gesichert. Niklas Kaul gewann Silber. Über 3000 Meter Hindernis hat Gesa Krause Gold gewonnen, Bronze holte Olivia Gürt. Auch Diskuswerfer Henrik Janssen konnte über Bronze jubeln. Zum Wetter, die Vorhersage des Deutschen Wetterdienstes. Vor dem Wochenende ist in Deutschland vorerst keine Abkühlung in Sicht. Tagsüber heute erneut viel Sonne, später im Norden zwar einige Wolken, es bleibt aber überall trocken. Dazu nochmal etwas heißer mit Höchstwerten zwischen 31 Grad im Nordosten und im südlichen Alpenvorland, im Westen und Südwesten bis 38 Grad. An der See etwas kühler. Auch morgen nochmal Höchstwerte deutlich über 30 Grad.
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4: Und das um 8.32 Uhr. Einen schönen guten Morgen.
5: Guten Morgen.
4: Ja, ein heißer Tag liegt wieder vor uns. Mhm. Ja, wir haben es ja gerade schon in den Radio Paloma Nachrichten auch gehört. Ne? Es gibt aktuell Waldbrände im Saarland und auch in Nordrhein-Westfalen. Ja, und es ist auch überall trocken.
5: Mhm, furztrocken, kann man ja wirklich sagen. Ja, ja. Und die Waldbrände, das ist ja nur ein Symptom. Auch die Landwirtschaft, die hat ja schon gesagt, dass es teilweise Totalausfälle geben kann. Mhm. Und wir merken es natürlich auch in unseren Städten, wir merken es in unseren Gärten.
4: Ja, alles ist trocken.
5: Alles ist trocken. Und da stellt sich so ein bisschen die Frage, was können wir denn da eigentlich tun? Ist es das reine Gießen? Ist es vielleicht noch was anderes? Das wollen wir gleich mal klären. Nach Nino D'Angelo und jetzt Beatrice Egli, hier ist Sommer.
4: Schönen guten Morgen.

0: Nino De Angelo, 8.40 Uhr. Guten Morgen.
1: Guten Morgen. 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
2: Ja, Deutschland erlebt ja im Moment einen Sommer der Superlative. Neue Temperaturrekorde im Juni und im Juli, extreme Niedrigwasserstände an vielen Flüssen und staubtrockene Böden.
0: Ja, während wir Menschen in Seen oder im heimischen Pool Abkühlung suchen, ist die Hitze für die Pflanzen in unseren Gärten und auch für Bäume besonders hart.
2: Genau, und wie wir jetzt der Natur unter die Arme greifen können, das weiß Diana Kramer aus der Radio Paloma Redaktion. Einen schönen guten Morgen.
0: Guten Morgen.
3: Guten Morgen.
2: So, Diana, spontan würde man ja denken, gießen, gießen, gießen. Aber wahrscheinlich reicht das allein bei so einer Hitzeperiode, wie wir sie jetzt auch noch haben werden, aktuell wahrscheinlich nicht aus, oder?
0: Ja, ich meine, jetzt am Wochenende soll es ja auch wieder heiß werden.
3: Richtig, denn gerade mit Blick auf die Bäume, und da sind ja nicht nur die Obstbäume im Garten gemeint, ist das Problem nicht nur dieser Sommer. Die Bäume in Deutschland leiden bereits seit Jahren massiv unter der Trockenheit und die Folgen sehen wir alle jeden Tag. Immer mehr Bäume sterben, sie knicken bei Sturm um wie Streichhölzer oder sind befallen durch Eichenprozessionsspinnen, Borkenkäfer oder auch im heimischen Garten durch Blattläuse. Was den Wäldern hilft, ist Regen und langfristig der Umbau hin zu Mischwäldern mit mehr hitzeresistenten Laubbäumen.
0: Ja, also da muss auf jeden Fall viel getan werden, ja. Ein anderer trauriger Anblick ist ja im Moment für viele auch der Garten. Also da kommt man aus dem Urlaub, ne, und steht dann vor vertrockneten Rasenflächen oder auch Bäumen, die quasi schon die Blätter abwerfen.
2: Ja, definitiv. Was kann man denn hier machen, um die irgendwie vielleicht noch zu retten?
3: Also beim Rasen sollte man besonders trockene Stellen etwas intensiver wässern, damit das Wasser auch in tiefere Schichten sickern kann. Jetzt direkt neu zu säen, das wäre vorschnell, damit besser warten, bis die Hitzeperiode vorbei ist. Und nicht zu kurz abmähen, lieber etwas höher stehen lassen, so beschatten sich die Grashalme nämlich gegenseitig. Auch bei Bäumen im Garten hilft wässern, am besten den Schlauch einfach mal eine halbe Stunde hinlegen. Bei Pflanzen in Kübeln auf der Terrasse ist eine Rettungsmaßnahme, sie in Wasser zu tauchen, am besten so lange, bis keine Blasen mehr aufsteigen, dann die trockenen Blätter entfernen und mäßig weiter gießen, am besten an einem halbschattigen Standort. Die meisten Pflanzen erholen sich so langsam wieder.
0: Ja, Nora, du hast ja auch zu Hause einen Garten, ne? Und du bist da auch die Bewässerungsmeisterin.
2: Ich bin die Bewässerungsmeisterin. Ich renne da mit unserem Feuerwehrschlauch, wie ich den nenne, renne ich immer durch den Garten und tränke einmal alles durch, mich eingeschlossen.
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0: Ja, auch Sie sind mit dabei bei der Schlagernacht des Jahres
1: alle
0: am
1: beide.
0: 7. November in Oberhausen. Vincent Groß und Olaf der Flipper. Schönen guten Morgen.
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1: Ja, und Schlagernacht ist auch schon das richtige Stichwort, denn wir schicken Sie zur Schlagernacht des Jahres am 7.11. wie gesagt in Oberhausen, unser Radio Paloma Ticket Roulette. Das hat sich heute Morgen wieder gedreht und heute gibt es den ganzen Tag Tickets für die Schlagernacht zu gewinnen. Sie melden sich ganz einfach an auf unserer Internetseite radiopaloma.de und sind dann ganz automatisch im Lostop. Genauso wie der Robert aus Hamburg.
0: Guten Morgen.
3: Guten Morgen.
1: Robert! Ist da der Robert?
3: Ja. Robert! Ja, genau.
0: Hallo Robert!
1: Robert, Sie haben sich angemeldet für unser Radio Paloma Ticket Roulette und wollen gern zur Schlagernacht nach Oberhausen. Ist das richtig?
3: Das ist korrekt, ja.
1: So, dann können Sie sich freuen. Ja. Sie haben nämlich gewonnen. Herzlichen Glückwunsch.
3: Vielen Dank.
1: So, da entschuldigen Sie auch das Robert vom Stefan, oder?
3: Ja, kein Problem.
1: Das haben Sie bestimmt schon öfter gehört.
3: Das stimmt, ja.
1: Ja. Oh. Nein, also Robert, Sie können sich freuen. Sie gehen am 7.11. nach Oberhausen und werden jede Menge Stars erleben. Jetzt haben Sie natürlich so viele auf einen Haufen. Auf wen freuen Sie sich denn da am meisten?
3: Je nachdem, wer da ist.
1: Ja, okay.
0: Wir können Ihnen ja mal ganz kurz aufzählen, wer denn alles mit dabei ist. Ja, unter anderem Vicky Leandros ist mit am Start. DJ Ötzi, Melissa Naschenweng, Ben Zucker, Micky Krause, Olaf der Flipper, Vincent Groß, Tim Peters und viele, viele mehr.
3: Das ist super.
1: Super. Also Robert, Sie kriegen noch mal ganz in Ruhe Info, wie es funktioniert mit den Tickets. Dann wünschen wir ganz, ganz viel Spaß und weiterhin viel Spaß mit Radio Paloma, ja?
3: Vielen Dank.
1: Machen Sie
0: schönes Wochenende.
1: Ciao.
3: Bye bye.
0: 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Einfach anmelden auf radiopaloma.de.
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1: Ich bin Diana Kramer. In Nordrhein-Westfalen rückt ein Waldbrand immer näher an ein Wohngebiet heran. 1800 Menschen aus dem Ortsteil der Gemeinde Hürtgenwald in der Eifel mussten am Morgen evakuiert werden.
2: Die Flammen fressen sich weiter voran. Bewohner beten, dass sie in ihre Häuser zurückkehren können. Früh am Morgen blinkt auf ihren Handys extreme Gefahr. Nur mit dem Nötigsten, mit Ausweispapieren und Medikamenten flüchteten sie. Zig Feuerwehrleute versuchen nun weiter, den Waldbrand in den Griff zu bekommen, zu verhindern, dass möglicherweise weitere Ortschaften evakuiert werden müssen. Und auch im Saarland brennt ein Waldgebiet. Dort scheint die Lage aber mittlerweile unter Kontrolle. Claudia Wächter, Nachrichtenredaktion.
1: Der Deutsche Bauernverband rechnet derweil aufgrund der anhaltenden Trockenheit in diesem Jahr mit erheblichen Ernteeinbußen. Man gehe von einer unterdurchschnittlichen Ernte bei Getreide, vor allem bei Weizen und Raps aus, sagte Bauernpräsident Ruckwied dem Redaktionsnetzwerk Deutschland. In südlichen Teilen Deutschlands könnte das bis zum totalen Ertragsausfall gehen, warnte er. Angesichts hoher Spritpreise fordern die Grünen eine Übergewinnsteuer für Mineralölkonzerne. Die Ölkonzerne würden sich die Taschen voll machen, während viele Familien jeden Euro dreimal umdrehen müssten, sagte Grünen-Fraktionschefin Katharina Dröge der Bild. Sie habe kein Verständnis dafür, dass die Regierung zusehe, wie die Menschen in Deutschland abgezockt würden. Auch nach Einschätzung des ADAC ist das Preisniveau für Sprit seit Wochen zu hoch. Zum Sport. Bei der Leichtathletik-EM hat sich Leo Neugebauer den Titel als Zehnkampf-Europameister gesichert nach einem dramatischen 1500-Meter-Lauf. Silber holte Niklas Kaul.
3: Die letzten Meter vor der Ziellinie, das war eigentlich kein Laufen mehr. Leo Neugebauer eierte eher ins Ziel, so fertig war er. Er hat sich durchgebissen gegen Teamkamerad Niklas Kaul, der vor dieser letzten Zehnkampfaufgabe punktemäßig ganz schön aufgeholt hatte. Kurz nach dem Start der 1500 Meter setzte sich Kaul an die Spitze. In der letzten Runde drehte Neugebauer dann auf, holte noch einmal alles aus sich heraus und das reichte dann, um sich nun auch Europameister nennen zu können. Lea Matschulat, Sportredaktion.
1: Außerdem gewann Gesa Krause Gold über 3000 Meter Hindernis, Bronze holte Olivia Gürt. Auch Diskuswerfer Hendrik Janssen konnte über Bronze jubeln. Zum Wetter, die Vorhersage des Deutschen Wetterdienstes. Vor dem Wochenende ist in Deutschland vorerst keine Abkühlung in Sicht. Tagsüber heute erneut viel Sonne, später im Norden zwar einige Wolken, es bleibt aber überall trocken. Dazu nochmal etwas heißer mit Höchstwerten zwischen 31 Grad im Nordosten und im südlichen Alpenvorland, im Westen und Südwesten bis 38 Grad. An der See etwas kühler. Auch morgen nochmal Höchstwerte deutlich über 30 Grad.
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4: 3:09, einen wunderschönen guten Morgen.
5: Guten Morgen.
4: Wir starten rein in den Freitag. Und das heißt, es gibt jetzt die Auflösung vom nur 9 Uhr Schlagerquiz.
5: Genau, das war nicht leicht diese Woche. Sie haben fleißig mitgemacht, mitgerätselt. Und das hat auch die Ingrid aus Gerstungen in Thüringen getan. Einen schönen guten Morgen.
6: Guten Morgen.
5: Guten Morgen, Ingrid.
4: Sie haben in dieser Woche mitgemacht beim nur 9 Uhr Schlagerquiz.
6: Ja, genau, das stimmt.
4: Wollen wir uns die Stimme nochmal gemeinsam anhören?
6: Können wir machen, gerne.
4: Ja. Machen wir, hier kommt sie.
5: Nein, und wenn dann tatsächlich mit dieser Erfahrung. So, und Ingrid, wir müssen Ihnen sagen, diese Woche gab es tatsächlich ganz, ganz viele falsche Lösungen. Was haben Sie denn aber gesagt, wer das ist?
6: Das ist Liane.
4: Das ist Liane.
5: Und das ist eine der richtigen Lösungen. Jawohl, herzlichen Glückwunsch, Ingrid. Sie haben gewonnen.
6: Vielen lieben Dank.
4: Ingrid, fanden Sie es denn auch schwer in dieser Woche?
6: Ja, ich fand es auch schwer. Ich war erst auf der Fährte von Marina Marx.
5: Ja, haben tatsächlich auch einige gesagt.
6: Aber mit der Stimme, das hat nicht so gepasst.
4: Na, das stimmt.
5: Nee, ja, also,
4: aber alles richtig gemacht.
5: Ich wollte gerade sagen, also haben sie sehr gut gemacht, ja. Also herzlichen Glückwunsch, mehr als verdient.
6: Dankeschön.
5: Super. Also Uhr schicken wir Ihnen zu. Die kommt bestimmt dann Anfang nächster Woche und dann wünschen wir Ihnen ganz viel Freude damit und natürlich weiterhin viel Spaß mit Radio Paloma, ja?
6: Das mache ich.
4: Schönes Wochenende,
6: Ihnen,
4: ja?
6: Das wünsche ich Ihnen auch.
5: Dankeschön.
4: Dankeschön.
6: Ciao.
4: So, und die nächste nur 9 Uhr Uhr, die gibt es ab Montag dann hier bei uns zu gewinnen. Und da bin ich schon sehr gespannt, wie schwer dann die Stimme in der nächsten Woche wird.
5: Genau, also Montag einschalten, kurz nach...

0: Enel Johnson und Weekend um 9 Uhr und 10 Minuten hier auf Radio Paloma, 100% deutscher Schlager.
1: So, und da schauen wir heute Morgen mal in den Süden und in den Westen Deutschlands. Hier spitzt sich nämlich die Hitzelage gerade massiv zu. In Nordrhein-Westfalen, da wird zum Beispiel wegen eines Waldbrandes ein Ortsteil der Gemeinde Hürtgenwald evakuiert. Die Gemeinde, die liegt in der Eifel an der Grenze zu Belgien, und auch im Saarland kämpft die Feuerwehr gegen einen Waldbrand.
0: Ja, Claudia Wächter aus der Radio Paloma Redaktion weiß mehr dazu.
2: Raus aus den Häusern sofort, hieß es für rund 1800 Bewohner in der Eifel. Die Warnung extreme Gefahr blinkt auf den Handys. Es waren dramatische Augenblicke, doch die Flammen rückten immer näher an die Gebäude heran. Die Feuerwehr ist im Großeinsatz, genauso wie im Saarland. Auch dort mussten wegen eines Waldbrandes eine Gaststätte und ein Wohnmobilstellplatz evakuiert werden. Einige Feuerwehrleute sind verletzt.
0: Ja, das ist aber nicht das einzige Problem in diesem Sommer. Ja, der Bauernpräsident Joachim Ruckwijk, der rechnet mit massiven Ernteausfällen wegen der Trockenheit. Einige Landwirte im Süden Deutschlands rechnen sogar mit einem Ernte-Totalausfall.
1: Ja, Jan-Henner Reitzer aus der Radio Paloma Redaktion weiß mehr dazu.
3: Kartoffeln, Gemüse, Mais oder Rüben. Felder damit in Süddeutschland seien so stark vertrocknet, dass überhaupt kein Ertrag mehr übrig bleibe, sagt Ruckwijk, der auch bei Getreide von einer unterdurchschnittlichen Ernte ausgeht. Ein großes Problem sei auch, dass Futter für Rinder oder andere Tiere fehlt. Weil kein Gras nachwächst, kann kein Heu gemacht werden. Im Norden Deutschlands sehe es etwas besser aus, weil es dort immer wieder geregnet hat. Seine offizielle Erntebilanz stellt der Bauernverband nächsten Dienstag vor.
0: Ja, wegen der Hitze und Trockenheit fehlt den Landwirten in Baden-Württemberg, Hessen und Bayern außerdem das Futter. Das haben wir gerade gehört, für die Tiere. Und die müssen deswegen jetzt früher geschlachtet werden als sonst. Ne?
1: Wahnsinn, ja. Und auch in Sachen Getränkeversorgung gibt es aktuell einen Engpass. Wegen erhöhter Nachfrage infolge der Hitze gibt es aktuell weniger Flaschen und Kästen zum quasi Neubefüllen von Mineralwasser und Co.
0: Tine Klimach dazu.
4: Bei starker Hitze sollten Erwachsene 2 bis 3 Liter Wasser trinken. Das haben viele gemacht, aber die Flaschen und Kisten offenbar nicht zurückgebracht, denn die fehlen den Herstellern von Mineralwasser. Aber ein Versorgungsengpass besteht nicht, so der Verband. Bestimmte Marken könnten kurzzeitig nicht erhältlich sein. Bei den Getränkehändlern geht es auch eher um Logistik. Sie hatten schon vor dem Sommer ihre Lagerbestände aufgestockt, heißt es vom Getränkegroßhandel. Immerhin, beim Bier wird es keine Probleme geben. Der Brauerbund sagt, Nachschub ist gesichert.
1: Na gut, das ist aber auch irgendwie ganz logisch, ja? Also einmal die Woche wird der alte Bierkasten hingebracht und der neue geholt und zack, da bleibt der Kreislauf einfach aktiv, verstehst du?
0: Das Bier ist sicher.
1: Richtig.
0: Ja, aber denken Sie wirklich dran, viel zu trinken, ja, bei diesen heißen Temperaturen heute und morgen. Und wir haben da auch gleich noch eine tolle Empfehlung für Sie, ja, die Sommer-Trend-Getränke 2026.
1: Genau, sowohl alkoholisch als auch unalkoholisch, ganz, ganz wichtig, ja.
0: 30
1: das,
0: Minuten.
1: Genau, dieses Jahr im Glas landet, das erfahren Sie hier bei uns.
0: So, jetzt kurzer Blick auf die Uhr, wir haben es 9 Uhr und 14 Minuten gleich. Einen schönen guten Morgen heute
1: guten
0: am 14.
1: Morgen.
0: August.
1: Ja, die Fans von Sonja Liebing, die gucken gerade so ein bisschen in die Röhre. Denn eigentlich sollte heute die neue Single von Sonja rauskommen, aber ein paar Stunden vor Veröffentlichung alles gestoppt, alles auf Eis gelegt. Mehr dazu gibt es gleich hier bei uns in den Radio Paloma Star News.
0: 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Schönen guten Morgen jetzt mit Alessa.

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0: Marianne Rosenberg um 29. Schönen guten Morgen. Hier ist Radio Paloma, 100% deutscher
1: Morgen.
0: Schlager.
1: So, und wer sich heute auf den Heimweg macht und ins Wochenende startet, der sollte vielleicht vorher nochmal bei so einem Lottostand vorbeischauen. Mhm. Denn das hat es in der Lottogeschichte seit 1955 noch nicht gegeben. In 40 Ziehungen ist der Jackpot immer noch nicht geknackt worden. 6 richtige plus Superzahl hat es seit Ende März nicht gegeben. Und jetzt fragt man sich natürlich, wann wird es passieren? Wann wird dieser Jackpot endlich geknackt?
0: Ja, Claudia Wächter aus der Radio Paloma Redaktion, was mehr?
2: Irgendwie scheint der Jackpot verhext. Auch am Samstag sind also wieder 50 Millionen im Topf. Mehr geht nicht, denn der Gewinn wird gedeckelt. Aber auch die Maximalsumme ist schwindelerregend und die Chancen, 6 richtige plus Zusatzzahl richtig zu tippen, die sind minimal. Immerhin 3 Spieler oder Spielerinnen aus NRW und Niedersachsen, die sind dem Hauptgewinn zuletzt ziemlich nahe gekommen.
0: Ja, 50 Millionen Euro. Wahnsinn, oder?
1: Also wenn es am Montag hier ganz, ganz still ist und sie einfach nichts mehr hören, keiner guten Morgen sagt, keiner quasselt, dann wissen sie, was
0: dann
1: passiert
0: haben wir
1: ist.
0: Gewonnen.
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0: Und heute Morgen geht es um Sonja Liebing.
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0: Ja, so klingt die niegelnagelneue Single von Sonja Liebing. Hm. Die sollte ja heute auch eigentlich veröffentlicht werden.
1: Genau, Fans haben sich ja schon gefreut.
0: Ja, Sonja hat gestern eine Ankündigung gemacht und hat gesagt, ja, die Single, die findet jetzt erstmal nicht statt.
1: Genau, die wird heute nicht rauskommen. Was sie da verraten hat, warum, hören Sie einfach mal selber.
6: Wieso, weshalb, warum? Etwas ganz Großes erwartet mich und auch euch. Und aufgehoben ist nicht aufgeschoben. Die Single wird kommen, nur halt eben nicht morgen. Und ich glaube, sowas gab es noch nie in der Branche oder in der Schlagerbranche, dass einfach ein paar Stunden vor Single-Veröffentlichung so eine Nachricht überbracht wurde. Aber wisst ihr was? Wir müssen das alles ein bisschen positiv sehen, denn auf mich wartet ein ganz, ganz großes Projekt, wovon ihr natürlich auch profitiert. Ihr werdet die Ersten sein, die davon erfahren, wenn es dann wirklich Form annimmt.
1: Mhm. Also sie verrät natürlich jetzt nicht, worum es geht.
0: Ja.
1: Man muss auch dazu sagen, also ihr selber fiel das auch sehr, sehr schwer, jetzt ein paar Stunden vorher zu sagen, ja übrigens Leute, die Single kommt jetzt doch nicht. Live werden wir den Song übrigens schon hören. Also wenn Sonja auftritt, da wird sie die Single singen. Und was das jetzt mit diesem großen Projekt auf sich hat, naja, da müssen wir uns jetzt einfach gedulden und halten sie hier natürlich immer auf dem Laufenden.
0: Ja, wir bringen sie immer näher an die Stars.
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0: Saskia Leppin und Daniel Sommer hier auf Radio Paloma 100% Deutscher, Schlager um 9.28 Uhr.
1: Die extreme Trockenheit sorgt für große Probleme hier bei uns in Deutschland. Im Saarland und Nordrhein-Westfalen gibt es aktuell Waldbrände. Mehr dazu hier gleich bei uns in den Radio Paloma Nachrichten um 9:30 Uhr.

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1: Ich bin Diana Kramer. In Nordrhein-Westfalen rückt ein Waldbrand immer näher an ein Wohngebiet heran. 1.800 Menschen aus dem Ortsteil der Gemeinde Hürtgenwald in der Eifel mussten am Morgen evakuiert werden.
2: Die Flammen fressen sich weiter voran. Bewohner beten, dass sie in ihre Häuser zurückkehren können. Früh am Morgen blinkt auf ihren Handys extreme Gefahr. Nur mit dem Nötigsten, mit Ausweispapieren und Medikamenten flüchteten sie. Zig Feuerwehrleute versuchen nun weiter, den Waldbrand in den Griff zu bekommen, zu verhindern, dass möglicherweise weitere Ortschaften evakuiert werden müssen. Und auch im Saarland brennt ein Waldgebiet. Dort scheint die Lage aber mittlerweile unter Kontrolle. Claudia Wächter, Nachrichtenredaktion.
1: Der Deutsche Bauernverband rechnet derweil aufgrund der anhaltenden Trockenheit in diesem Jahr mit erheblichen Ernteeinbußen. Man gehe von einer unterdurchschnittlichen Ernte bei Getreide, vor allem bei Weizen und Raps aus, sagte Bauernpräsident Ruckwied dem Redaktionsnetzwerk Deutschland. In südlichen Teilen Deutschlands könnte das bis zum totalen Ertragsausfall gehen, warnte er. Angesichts hoher Spritpreise fordern die Grünen eine Übergewinnsteuer für Mineralölkonzerne. Die Ölkonzerne würden sich die Taschen voll machen, während viele Familien jeden Euro dreimal umdrehen müssten, sagte Grünen-Fraktionschefin Katharina Dröge der Bild. Sie habe kein Verständnis dafür, dass die Regierung zusehe, wie die Menschen in Deutschland abgezockt würden. Auch nach Einschätzung des ADAC ist das Preisniveau für Sprit seit Wochen zu hoch. Zum Sport. Bei der Leichtathletik-EM hat sich Leo Neugebauer den Titel als Zehnkampf-Europameister gesichert nach einem dramatischen 1500-Meter-Lauf. Silber holte Niklas Kaul.
3: Die letzten Meter vor der Ziellinie, das war eigentlich kein Laufen mehr. Leo Neugebauer eierte eher ins Ziel, so fertig war er. Er hat sich durchgebissen gegen Teamkameraden Niklas Kaul, der vor dieser letzten Zehnkampfaufgabe punktemäßig ganz schön aufgeholt hatte. Kurz nach dem Start der 1500 Meter setzte sich Kaul an die Spitze. In der letzten Runde drehte Neugebauer dann auf, holte noch einmal alles aus sich heraus und das reichte dann, um sich nun auch Europameister nennen zu können. Lea Matschulat, Sportredaktion.
1: Außerdem gewann Gesa Krause Gold über 3000 Meter Hindernis, Bronze holte Olivia Gürt. Auch Diskuswerfer Hendrik Janssen konnte über Bronze jubeln. Zum Wetter, die Vorhersage des Deutschen Wetterdienstes. Vor dem Wochenende ist in Deutschland vorerst keine Abkühlung in Sicht. Tagsüber heute erneut viel Sonne, später im Norden zwar einige Wolken, es bleibt aber überall trocken. Dazu nochmal etwas heißer mit Höchstwerten zwischen 31 Grad im Nordosten und im südlichen Alpenvorland, im Westen und Südwesten bis 38 Grad. An der See etwas kühler. Auch morgen nochmal Höchstwerte deutlich über 30 Grad.
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4: 9.33 Uhr, einen schönen guten Morgen. Ja, heute Morgen um 7.40 Uhr hat sich nochmal unser Ticket-Roulette gedreht. Mhm. 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
4: Jetzt auf in den neuen Tag mit der aktuellen Hitsingle von Marie Reim. Hier ist auf allen Sprachen.

0: Die Rodensteiner und Wind im Haar hier auf Radio Paloma, 100% deutscher Schlager. Wir haben es 20 vor 10.
1: Heute und morgen wird es nochmal richtig sommerlich heiß hier bei uns in Deutschland. Ja, ein richtig tolles Sommerwochenende liegt nochmal vor uns. Das heißt aber auch, viel Trinken ist angesagt. Ja, und es muss ja nicht nur immer Wasser sein. Es gibt ja auch leckere Sachen. Ja?
0: Leckeres, aber Wasser nicht so lecker ist. Nein, aber natürlich, so ein Sommerwochenende, das schreit ja förmlich danach, sich mit seinen Freunden irgendwie am See zu treffen, im Garten oder in einer schönen Bar und ein tolles Getränk zu nehmen. Ich meine, in den letzten Jahren, Stefan, ne, da sind wir jetzt in deinem Team gelandet, da war ja der Aperol Spritz, das Trendgetränk mit und ohne Alkohol übrigens. Aber in diesem Jahr gibt es ein paar andere kalte Alternativen und über die sprechen wir heute Morgen mit Semion Müller aus der Radio Paloma Redaktion. Einen schönen guten Morgen.
2: Guten Morgen.
3: Hi, guten Morgen.
0: So, Semion, du hast heute Morgen ein paar heiße bzw. kalte Getränketipps für uns. Was ist denn das Trendgetränk des Sommers 2026?
2: Also mit Alkohol ist gerade ein Getränk ganz hoch im Kurs, nämlich der Bicicleta. Das klingt nicht nur toll, das ist auch lecker. Übersetzt heißt es auf Italienisch Fahrrad und er besteht aus einem leichten Mix aus Weißwein, Campari und Sprudelwasser. Mhm. Der Legende nach, weil der Drink für ältere Herren in Norditalien erfunden wurde, die nach dem Barbesuch noch mit dem Fahrrad nach Hause fahren mussten.
0: Aha.
2: Deswegen nur eine leichte Campari-Weinschorle.
0: Verstehe.
2: Da es aber trotzdem mal ein Gläschen zu viel wurde, fuhren sie dann auf dem Heimweg auffällige Schlangenlinien. Daher der Name Bicicleta. Ob das so stimmt, weiß man nicht ganz. Was man aber weiß, der Bicicleta ist ein Top-Sommergetränk.
1: Okay, also klingt auf jeden Fall lecker. Mhm. Ich frage mich allerdings, wo ist denn der Aperol Spritz? Ist der dieses Jahr etwa nicht mehr angesagt?
2: Also da gibt es ein klares Ja und ein Nein von mir. Aperol ist natürlich weiterhin hoch im Kurs, aber es ist jetzt auch nichts mehr Neues, nichts mehr Trendiges in dem Sinne. Mhm. Stattdessen sind andere süßere Spritzsorten angesagt, etwa mit Pfirsich oder Maracuja. Und immer beliebter werden auch Aperol Slushies. Dafür wird der fertige Spritz einfach mit reichlich Eis im Mixer püriert, bis man ein Slush-Eis bekommt.
0: Mhm.
2: Aber klar, es wird auch weiterhin viel Aperol getrunken, denn der schmeckt ja einfach gut und das knallige Orange passt einfach irgendwie zum Sommer.
0: Ja, so, und solange es den Stefan gibt, wird auch Aperol getrunken.
2: Ja. So,
0: und vielleicht zum Abschluss nochmal ganz ohne Prozente. Trinkt ja nicht jeder Alkohol, mag nicht jeder Alkohol. Gibt es denn da auch alkoholfreie Trends?
2: Ja, absolut, die gibt's. Und da machen wir direkt mit bunten Farben weiter, denn es gibt ein neues Hype-Getränk, nämlich der Ube Latte.
0: Mhm.
2: Wenn man will, kann man den auch auf Eis machen. Und der ist ein bisschen so wie ein Matcha-Latte, aber nicht grün, sondern lila. Und gemacht wird er aus einer Jamswurzel. Und je nach Zubereitung schmeckt er nach Vanille, Nuss oder Kokos. Er ist ganz ohne Koffein, lässt sich aber auch mit Kaffee oder Matcha mixen.
0: Mhm.
2: Auch ohne knallige Farben ist mein stiller Sommerheld aber trotzdem weiterhin das alkoholfreie Bier. Jetzt im Sommer am besten ein leichtes Helles.
0: Mhm.
2: Das ist zwar nicht so schön bunt, dafür aber isotonisch und einfach super erfrischend an so einem heißen Sommerabend.
0: Ja, aber ich sag jetzt nichts, auch die Biere mit Alkohol sind isotonisch, ja. So, und ich habe ja dieses Jahr tatsächlich auch für mich ein neues Trendgetränk gefunden.
2: Ja.
0: Ich trinke jetzt ja schon so lange und habe trotzdem was Neues entdeckt. Und zwar, als wir in Portugal waren, haben wir Maracujao getrunken.
2: Ach.
0: Das ist aus Beirau. Das ist der beliebteste Likör Portugals. Gibt es übrigens auch hier bei uns in Deutschland. Und das einfach mit Limette und Maracuja-Saft. Mhm. Stefan, sag ich dir ehrlich, ich weiß, es noch früher morgen könnte ich aber jetzt schon sofort trinken.
1: Klingt auf jeden Fall lecker.
0: Mhm.
1: Ich habe gerade auch was Neues ausprobiert. Ja.
0: Gibt
1: es auch gerade tatsächlich überall irgendwie Werbung für. Ja. Solare-Spritz.
0: Stimmt,
1: Es ist so ein
0: bisschen auch wie so ein Zitronenlikör.
1: Genau,
0: ne?
1: Ist auch sehr, sehr lecker. Kann man mal machen.
0: Ja, so, also für alle, die jetzt Durst haben zum Start in diesem Freitag.
1: Mahlzeit.
0: Prost.
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0: Frank Schöbel, das Leben ist schön, hier auf Radio Paloma, 100% deutscher Schlager. Bei uns haben Sie die neuen deutschen Schlager-Hits immer zuerst. Schönen guten Morgen.
1: Guten Morgen.
0: Wir haben es 9.51 Uhr.
1: Die Abwehr von Drohnen hier bei uns in Deutschland muss schnell verbessert werden. Mehr dazu gibt's gleich hier bei uns in den Radio Paloma Nachrichten um 10.
0: Gleich ab 10 heißt es Radio Paloma bei der Arbeit mit Claudia Landgraf. Mhm. Und Nora, ich wundere mich ja ein bisschen, ja, dass du heute noch nicht groß in Feierlaune bist.
1: Ich bin in Feierlaune, ich hab's nur nicht an die große Glocke gehängt.
0: Ja, machen wir jetzt aber, ja. Heute ist der Wassereistag.
1: Aha.
0: Ja, darum geht's auch gleich in Radio Paloma bei der Arbeit um 10.20 Uhr. Und du feierst den Tag heute bestimmt, ne?
1: Ich werde den exzessiv feiern, ja, ich liebe ja Wassereistag. Also am liebsten das in diesen Tüten, was man so raussaugen muss.
0: Ja.
1: Und wenn du mich mal heute schon genau angeguckt hättest, ne, dann wäre dir aufgefallen, dass ich den Tag gestern schon gefeiert habe. Ich habe mir nämlich hier einen kleinen blauen Fleck.
0: Nee, habe ich nicht gesehen.
1: Habe ich mir erzutscht, weil ich so doll an meinem Eis...
0: Einen blauen Fleck durchs Eis lutschen?
1: Ja, naja.
0: Wie kann das denn passieren?
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3: Es wird eher ein ganz normaler Tag für Sie. Bis auf ein kleines Stimmungstief ist heute nicht mit großen Beeinträchtigungen zu rechnen. Alles nimmt seinen gewohnten Lauf.
2: Stier.
3: Heute erreichen Sie mit weiser Diplomatie mehr als mit Druck. Zugleich sollten Sie Ihre Grenzen heute höher ansetzen. Legen Sie los, doch überschätzen Sie sich nicht.
2: Zwillinge.
3: Das Glück gehört dem Tüchtigen. Deshalb sollten Sie heute nichts dem Zufall überlassen, sondern beherzt ans Werk gehen. Der Erfolg am Ende des Tages kann sich sehen lassen.
2: Krebs.
3: Wenn Sie sich heute richtig ins Zeug legen, lässt sich eine Entscheidung in Ihrem Sinne herbeiführen. Langes Zögern wirft Sie allerdings aus dem Rennen. Hören Sie auf Ihr Bauchgefühl.
2: Löwe.
3: Etwas belastet Sie. Sie fühlen sich einfach nicht ganz wohl in Ihrer Haut. Aber Schwamm drüber. Das wird sich in den nächsten Tagen wieder ändern und Ihr Stimmungsbarometer steigt.
2: Jungfrau.
3: Sie haben dieser Tage gute Vorarbeit geleistet. Mit Ihrer Ungeduld könnten Sie jetzt aber schnell alles zunichte machen. Versuchen Sie, sich zu entspannen, auch wenn es schwer fällt.
2: Waage.
3: Möglichst viele Steine ins Rollen bringen, ist Ihr Tagesmotto. Sie verfügen zwar über genügend geistige Energie, aber Sie werden keinen Blumentopf gewinnen, wenn Sie nicht in die Tiefe arbeiten.
2: Skorpion.
3: Ihr aufgeweckter Verstand verschafft Ihnen heute Einblicke, die Ihnen normalerweise verwehrt wären. Zudem werden Ihre Mitmenschen durchweg positiv auf Ihre Vorschläge reagieren.
2: Schütze.
3: Sie sind heute gut gelaunt und ausgeglichen. Ein hohes Arbeitspensum können Sie sich durchaus aufbürden. Allerdings sollten Sie sich nicht überanstrengen oder sinnlos Ihre Kräfte verpulvern.
2: Steinbock.
3: Die Dinge geraten aus unerklärlichen Gründen ins Stocken. Obwohl Sie mit einer Kursänderung nicht gerechnet haben, sollten Sie sich auf einen Umweg begeben. Nur so kommen Sie jetzt ans Ziel.
2: Wassermann.
3: Sie fühlen sich heute offen und bereit für zwischenmenschliche Interaktionen. Verhandlungen und Diskussionen machen Ihnen mehr Spaß als an anderen Tagen. Sie genießen die Gespräche.
2: Fische.
3: Körper und Geist sind in Topform. Sie strotzen heute nur so vor Kraft. Wenn Sie das vernünftige Maß finden, werden Sie keine Probleme haben.
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0: Und wieder auf der 1, Kerstin Ott.
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0: Verteidigt sie erneut Platz Nummer 1 in den 30 meistgewünschten Hits in ihren Schlagern der Woche. Sie haben es in der Hand. Sagen Sie uns Ihre drei Lieblingshits ganz einfach auf radiopaloma.de oder über die Radio Paloma App. Bestimmen Sie so Ihre 30 meistgewünschten Hits, Ihren Countdown. Ja, und am Samstag hören Sie dann das Ergebnis von 15 bis 18 Uhr in den Schlagern der Woche.

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1: Ich bin Diana Kramer. Der Hitzesommer macht allen zu schaffen. Auf dem Rhein fahren kaum noch Schiffe, weil die Pegelstände immer weiter sinken. Die Landwirte, vor allem im Süddeutschland, befürchten komplette Ernteausfälle. Selbst drastische Maßnahmen sind inzwischen kein Tabu mehr.
2: Auf den Feldern verbrennt das Gras und Tierfutter wird knapp. Im schlimmsten Fall müssen wir früher schlachten als geplant, befürchten Landwirte im Süden. Vor allem dort hat es viel zu wenig geregnet. Auch Kartoffeln und Maiskolben sind mickrig. Die Lage ist brutal angespannt, sagt der Bauernpräsident. Und auf dem Rhein fahren nur noch wenige Frachtkähne und das nur mit geringer Ladung. Für die Unternehmer steigen deshalb die Kosten. Vieles wird teurer. Claudia Wächter, Nachrichtenredaktion.
1: Derweil kämpfen in Nordrhein-Westfalen hunderte Einsatzkräfte gegen einen Waldbrand in der Eifel. Ein Ortsteil der Gemeinde Hürtgenwald wurde am Morgen komplett evakuiert. Alle 1.800 Bewohner mussten ihre Häuser und Wohnungen verlassen. Nach Angaben der Behörden sind die Flammen nur noch wenige hundert Meter von der Ortschaft entfernt. Rund 300 Hektar Waldfläche stehen dort in Flammen. Wer gute Freundschaften pflegt und enge soziale Bindungen hat, dem geht es sowohl körperlich als auch psychisch besser. Zu diesem Ergebnis kommt eine aktuelle Studie einer Universität in der Türkei.
3: Positive Beziehungen zu den Eltern in der Kindheit haben ebenfalls einen Einfluss, allerdings schwächer. Die Forscher betonen, das soziale Umfeld verändert sich im Laufe des Lebens. Freundschaften, Partnerschaften und andere Beziehungen können deshalb frühere Erfahrungen verstärken, aber auch abmildern. Gute soziale Beziehungen seien eine universelle Säule des Wohlbefindens, heißt es in der Studie. Eva Trima, Redaktion.
1: Der britische Rechtspopulist Nigel Farage zieht nach einer Nachwahl wieder ins Parlament ein. Der Chef der Partei Reform UK gewann die Nachwahl im Wahlkreis Clacton in der englischen Grafschaft Essex deutlich. Die anderen großen Parteien hatten allerdings keine Kandidaten aufgestellt. Farage hatte sein Mandat erst kürzlich nach einer Spendenaffäre niedergelegt. Er gilt als Kandidat für das Amt des britischen Premierministers, sollte seine Partei die nächste Parlamentswahl gewinnen. Zum Wetter, die Vorhersage des Deutschen Wetterdienstes. Der Hochsommer dreht zum Ende der Woche nochmal richtig auf. Heute wird es überall sonnig, dazu 31 Grad im Nordosten und im südlichen Alpenvorland. Im Westen und Südwesten heiß, bei Werten bis 39 Grad. Morgen vom Südwesten bis in den Norden nach einem sonnigen Start einzelne, teils kräftige Schauer und Gewitter. Ansonsten weiter trocken bei 29 bis 38 Grad, an den Küsten etwas kühler.
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4: Um kurz nach 10 am endlich Freitag. Hallo, ich grüße Sie, wünsche Ihnen einen schönen Vormittag. Wir freuen uns auf Sommerwochenende und heute ist auch letzter Ticketroulette-Tag in unserem Konzertsommer, aber der hat's in sich. Denn wenn Sie Tickets gewinnen, dann erleben Sie ganz viele Stars auf einmal live. Vicky Leandros ist dabei, DJ Ötzi, Melissa Naschenweng, Ben Zucker, Micky Krause, Olaf, der Flipper, Anne-Maria Zimmermann, Olli P., Ross Anthony, Pia Sophie, Vincent Groß, Tim Peters oder Pia Malo. Ja, heute Morgen ist die Ticket-Roulette-Kugel bei der Schlagernacht des Jahres in Oberhausen stehen geblieben. Und die findet statt am 7. November. Wenn Sie die gerne erleben möchten und eine Mega-Party feiern wollen, dann melden Sie sich an auf radiopaloma.de. Los geht's in den Vormittag jetzt mit Gianna und Pietro Basile.

Radio Paloma 100% deutscher Schlager am Freitag, des 14. August. Heute ist, passend zur Hitze, Wassereistag. Ja, und wer das Wassereis erfunden hat und wie es sich verändert hat im Laufe der Jahre, darüber sprechen wir gleich.

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0: Vincent Groß und Tim Peters auf Radio Paloma, 100% deutscher Schlager. Ich frage für einen Freund. Die neuen deutschen Schlager bei uns immer zuerst. Freitag heute, wieder ein heißer Sommertag. Zum Glück sind unsere Tiefkühlfächer gut gefüllt mit zum Beispiel jeder Menge Wassereis. Die perfekte Erfrischung an heißen Tagen. Und zum heutigen Wassereistag haben wir ein paar interessante Fakten gesammelt. Und die kennt Martin Tumauske von Eismann. Hallo.
1: Hallo.
0: Warum kommt Wassereis im Sommer eigentlich immer gut an?
1: Wassereis ist einfach unkompliziert und eben kein Fancy-Nancy-Luxusprodukt. Saft einfrieren, Eisfach auf, dann rausnehmen, direkt genießen und abkühlen. Außerdem kommen da so viele Erinnerungen aus der Kindheit wieder zurück. Freibad, Sommerferien, klebrige Finger, die perfekte Mischung aus Erfrischung und Nostalgie.
0: Und wer hat eigentlich das Wassereis erfunden?
1: Dazu gibt's viele Geschichten und noch einige Mythen. Die bekannteste und irgendwie für mich auch sympathischste Geschichte beginnt mit einem Zufall. Vor über 100 Jahren hat ein Junge ein Getränk mit einem Stäbchen draußen in der Kälte stehen lassen und über Nacht ist alles gefroren und am nächsten Morgen entstand praktisch das erste Eis am Stiel. Ob das wirklich exakt genauso passiert ist, weiß heute niemand, aber als Entstehungsgeschichte ist sie trotzdem toll.
0: Wie hat sich das Wassereis denn im Laufe der Jahre verändert?
1: Gar nicht so viel, denn das Grundprinzip ist geblieben und warum sollte man auch was dann ändern? Die Klassiker gehören für viele zum Sommer dazu. Deshalb ist bei Eismann auch die Eiszauberkiste so beliebt, denn mit Raketen, Colaflaschen, Orangenlollis ist sehr vieles aus der Kindheit dabei und weckt viele Erinnerungen. Gleichzeitig kommen aber immer wieder neue Sorten, Formen und kreative Ideen dazu.
0: Warum bekommen wir manchmal einen sogenannten Brain Freeze?
1: Das Gefühl kennt wohl wirklich jeder. Die Wissenschaft dahinter ist aber eigentlich recht spannend, denn berührt Eis den Gaumen, ziehen sich Adern zusammen und das Gehirn missversteht diesen Reiz und schickt einen stechenden Schmerz in die Stirn. Das kennen wir als Gehirnfrost. Zum Glück dauert das meist nur ein paar Sekunden und danach geht's ganz entspannt weiter.
0: Viele denken ja immer noch, Wassereis sei nur was für Kinder, aber das stimmt ja so nicht, oder?
1: Nein, Wassereis ist doch nicht nur für Kinder. Wie sollte ich sonst meinen Wassereisverbrauch rechtfertigen? Klar, die Kinder mögen die bunten Farben und den süßen Geschmack, aber wir Erwachsenen greifen oft auch wegen der schönen Erinnerungen dazu oder weil wir unserer Lieblingssorte einfach nicht widerstehen können. Eine tolle Erfrischung im Sommer gehört auch dazu. Ein Wassereis bringt viele für einen kurzen Moment zurück in die Sommerferien und mehr Glücksgefühl braucht es manchmal gar nicht.
0: Da haben Sie recht. Vielen Dank, Martin Tumauske von Eismann, zum heutigen Wassereistag.
1: Ja, viel Spaß im Sommer.
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Radio Paloma, 100% deutscher Schlager. Jetzt Sarah Zucker, die für Sommerfeeling sorgt mit ihrem Song über die Côte d'Azur. Ihren Namen verdankt sie dem intensiv blauen Wasser. Und die zentralen Städte sind für viele absolute Sehnsuchtsorte. Ich sag nur Nizza, Cannes, Saint-Tropez oder Monaco.

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0: Eva Luginger auf Radio Paloma, 100% deutscher Schlager am Freitag. Der Hitzesommer macht allen zu schaffen. Niedrigwasser in den Flüssen, trockene Felder der Landwirte und wegen einer Feuerwalze in Nordrhein-Westfalen wurden erste Dörfer evakuiert. Dazu mehr in den Nachrichten um 11. Gleich nach den Nachrichten habe ich dann Roger Whittaker für Sie mit diesem Kulthit.
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0: Gleich im Anschluss kommt Julian Reim mit seinem aktuellen Hit.

jetzt geht's ins Jahr 1980 zu Roland Kaiser und Santa Maria. Für eine deutsche Adaption des italienischen Originals verkaufte sich rund 1,2 Millionen Mal und stürmte an die Spitze der deutschen Charts. Und dieser Erfolg machte Roland Kaiser damals über Nacht zu einem der gefeiertsten Schlagerstars Deutschlands, was er bis heute ist.

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1: Ich bin Diana Kramer. In Nordrhein-Westfalen mussten wegen eines großen Waldbrandes rund 1.800 Menschen in Sicherheit gebracht werden. Das Feuer bedroht einen Ortsteil der Gemeinde Hürtgenwald. Der Brand hatte sich seit dem Morgen weiter ausgeweitet.
2: Der komplette Ortsteil Gai wurde am frühen Morgen evakuiert. Die Menschen sind in Notunterkünften oder bei Freunden untergekommen. Die vielen Menschen, die gerade im Urlaub sind, bangen aus der Ferne um ihr Hab und Gut. Denn die Flammen sind nur noch wenige hundert Meter vom Stadtrand entfernt. Die Löscharbeiten sind schwierig durch stark und wechselnde Winde. Dazu kommt, die Gegend ist durch Munition aus dem Weltkrieg belastet. Thomas Bremser, Redaktion.
1: In der deutschen Autoindustrie schwinden die Arbeitsplätze derzeit schneller als in jeder anderen Industriebranche. Zum Ende des ersten Halbjahres 2026 waren in der deutschen Leitbranche noch 691.500 Menschen beschäftigt und damit so wenig wie noch nie seit 2005, teilte das Statistische Bundesamt mit. Das entspricht einem Rückgang um 42.300 Beschäftigte oder 5,8% innerhalb eines Jahres. Der Handel fürchtet Verwirrung durch die in dieser Woche in Kraft getretene EU-Verpackungsverordnung. Man unterstütze zwar deren Ziele, heißt es vom Handelsverband Deutschland. In der Praxis dürfe das aber nicht dazu führen, dass Unternehmen durch unterschiedliche Pflichten in den einzelnen Mitgliedstaaten unverhältnismäßig belastet würden.
3: Wer in mehrere EU-Mitgliedsländer verkaufen will, muss sich künftig dort jeweils einzeln registrieren und einen Bevollmächtigten benennen. Das schreibt die seit Mittwoch geltende neue EU-Verpackungsverordnung vor. Doch da die neuen Regeln in zahlreichen Mitgliedstaaten weit von einer nationalen Umsetzung entfernt seien, fürchtet der HDE ein großes Durcheinander und hat bereits vor Monaten eine Verschiebung gefordert, vergeblich. Dirk Zeitler, Berlin.
1: Im vergangenen Jahr erlitten in Deutschland jeden Tag etwa 350 Menschen einen Herz-Kreislauf-Stillstand außerhalb eines Krankenhauses. Bei etwa 65.000 Patienten leistete der Rettungsdienst Wiederbelebungsmaßnahmen ein. Zwei Drittel von ihnen waren Männer, mehr als die Hälfte war älter als 70 Jahre. Diese Zahlen gehen aus dem außerklinischen Jahresbericht des Deutschen Reanimationsregisters hervor. Zum Wetter, die Vorhersage des Deutschen Wetterdienstes. Der Hochsommer dreht zum Ende der Woche nochmal richtig auf. Heute wird es überall sonnig, dazu 31 Grad im Nordosten und im südlichen Alpenvorland. Im Westen und Südwesten heiß, bei Werten bis 39 Grad. Morgen vom Südwesten bis in den Norden nach einem sonnigen Start einzelne, teils kräftige Schauer und Gewitter. Ansonsten weiter trocken bei 29 bis 38 Grad, an den Küsten etwas kühler.
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4: Um kurz nach 11, hallo, ich grüße Sie, wünsche allen einen wunderschönen Freitagvormittag. Und der kann noch besser werden, denn bei uns läuft gerade der Konzertsommer 2026 zur Höchstform auf. Heute gibt's wieder Tickets für ein neues Konzert. Und was für eins? Ein Konzert, da erleben Sie nicht einen, nicht zwei, nicht drei, sondern ganz, ganz viele tolle Künstler auf einen Schlag. Wir schenken Ihnen heute Tickets für die Schlagernacht des Jahres in Oberhausen. Mit dabei unter anderem DJ Ötzi, Melissa Naschenweng, Ben Zucker, Vicky Leandros, Olaf der Flipper, Anna-Maria Zimmermann und viele, viele mehr. Das Datum für die Schlagernacht des Jahres in Oberhausen steht auch fest. Die findet statt am 7. November. Und wenn Sie da Zeit und Lust haben, ein sehr geiles Konzert zu erleben, dann melden Sie sich an auf radiopaloma.de. Wir greifen wieder mehrmals am Tag in den Lostopf. Wir haben einige Tickets für Sie. Und ich habe gleich Roger Whittaker für Sie nach Nick P.

Julian Reim auf Radio Paloma, 100% deutscher Schlager am Freitag. Die Meteorologen sagen, das wird heute der heißeste Tag der Woche. Also viel trinken, leichte Kleidung, leichtes Essen, aber das wissen sie ja alles. Ja, und wer bei dieser Mega-Hitze Sport machen möchte, sollte sich das nochmal überlegen. Und warum, das hören Sie gleich.

0: 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Am Freitag ein extrem heißer Tag heute. Laut deutschem Wetterdienst kann es zum Teil bis zu 40 Grad warm werden. Während einige bei diesem Wetter lieber im Garten faulenzen, wollen andere trotz extremer Hitze nicht auf Sport verzichten. Was müssen diejenigen denn beachten und welche Tipps gibt's? Unter anderem darüber haben wir mit Christine Joisten von der Sporthochschule Köln gesprochen. Sie ist auch Präsidentin der Deutschen Gesellschaft für Sportmedizin und Prävention. Ja, was passiert denn im Körper eigentlich, wenn ich mich bei großer Hitze bewege? Wie sieht denn da die zusätzliche Belastung aus?
1: Generell ist es so, wenn es draußen sehr warm ist, erweitern sich die Blutgefäße und dann sinkt auch immer der Blutdruck. Und das heißt, das ganze Herz-Kreislauf-System ist mehr belastet, auch durch die Versorgung mit Sauerstoff und solche Dinge. Was außerdem eine große Rolle spielt, das ist natürlich das Schwitzen dabei. Damit verliert unser Organismus auch Flüssigkeit und auch Elektrolyte. Dadurch nimmt einmal das Blutvolumen ab und das kann natürlich den Blutdruck noch weiter, ich sag mal, belasten oder in die Knie zwingen.
0: Jetzt kriegen wir ja heute Temperaturen teilweise über 35 Grad. Sollten wir dann lieber das mit dem Sport machen lassen?
1: Also grundsätzlich muss man das natürlich nicht, wenn man in kühlen Fitnessstudios oder in Hallen oder auch im Schwimmbad vielleicht die Möglichkeit hat, nicht ganz so sehr den Temperaturen ausgesetzt zu sein, dann ist das natürlich eine gute Alternative. Und es gibt tatsächlich auch keine echte Temperaturgrenze, aber der Kreislauf wird dadurch stärker belastet und von daher sollte man, wenn man körperlich aktiv ist, eher nicht auf Leistung trainieren, sondern vielleicht auch besonders im moderaten Bereich bleiben und es ist sicherlich sinnvoller, das Training vielleicht auch zeitlich zu verändern, das heißt eher in den Morgen oder in den Abendstunden oder im Wald zu laufen, neben den Räumen, die ich gerade ja schon auch gesagt habe.
0: Also wer trotz Hitze Sport macht, auf welche Signale sollte man da achten?
1: Also klassischerweise sind Kopfschmerzen, Schwindel, Übelkeit solche Hinweise, dass es einfach zu heiß gewesen ist oder auch Schwäche, starke Erschöpfung auch nach der Belastung. Und sicherlich ein sehr wichtiges Warnsignal ist auch nochmal, ob es Unsicherheiten gibt beim Gang oder auch nachlassende Koordination. Dann sollte man auch die Belastung sofort stoppen und unbedingt sich in Schatten oder kühle Räume begeben. Wichtig sind auch solche Dinge wie Verwirrtheit oder auffallende Verhaltensänderungen, Taumeln, Krampfanfälle, dann muss man natürlich den Notarzt anrufen. Dann spricht das eben tatsächlich für eine zu hohe Hitzebelastung und Zeichen eines möglichen Hitzschlags.
0: Vielen Dank für Ihre Sporttipps bei extremer Hitze. Christine Joisten von der Sporthochschule Köln. Unser Tipp, lassen Sie es heute und morgen nochmal mit dem Sport. Am Sonntag wird es ein bisschen kühler und am Montag sogar noch mehr.
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0: 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Rosa Weiß auf Radio Paloma, 100% deutscher Schlager, vielleicht. Die neuen deutschen Schlager bei uns immer zuerst. Und sie ist morgen bei unserer Muntermacherin Nora zu Gast im Radio Paloma Starfrühstück.
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Im August und im September ist er auf Open-Air-Tour. Howard Carpendale auf Radio Paloma, 100% deutscher Schlager. In Nordrhein-Westfalen mussten wegen eines großen Waldbrandes 1800 Menschen in Sicherheit gebracht werden. Dazu mehr in den Nachrichten um 12. Cora hören wir in der nächsten Stunde mit ihrem Klassiker aus dem Jahr 85.

Gleich danach habe ich DJ Herzbeat zusammen mit Annemarie Alfeld für Sie und ihrem neuen Hit. Und jetzt geht's ins Jahr 1999 zu den Klostertalern für mehr Abwechslung aus dem Radio Paloma Stream Volksmusik.

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1: Ich bin Diana Kramer. Der Hitzesommer macht allen zu schaffen. Auf dem Rhein fahren kaum noch Schiffe, weil die Pegelstände immer weiter sinken. Die Landwirte, vor allem in Süddeutschland, befürchten komplette Ernteausfälle. Selbst drastische Maßnahmen sind inzwischen kein Tabu mehr.
2: Auf den Feldern verbrennt das Gras und Tierfutter wird knapp. Im schlimmsten Fall müssen wir früher schlachten als geplant, befürchten Landwirte im Süden. Vor allem dort hat es viel zu wenig geregnet. Auch Kartoffeln und Maiskolben sind mickrig. Die Lage ist brutal angespannt, sagt der Bauernpräsident. Und auf dem Rhein fahren nur noch wenige Frachtkähne und das nur mit geringer Ladung. Für die Unternehmer steigen deshalb die Kosten. Vieles wird teurer. Claudia Wächter, Nachrichtenredaktion.
1: Derweil kämpfen in Nordrhein-Westfalen hunderte Einsatzkräfte gegen einen großen Waldbrand in der Eifel. Ein Ortsteil der Gemeinde Hürtgenwald wurde am Morgen komplett evakuiert. Alle 1.800 Bewohner mussten ihre Häuser und Wohnungen verlassen. Nach Angaben der Behörden sind die Flammen nur noch wenige hundert Meter von der Ortschaft entfernt. Der Landrat des Kreises Düren sprach von entscheidenden Stunden. Der Rechtspopulist Nigel Farage kehrte als Abgeordneter ins britische Unterhaus zurück. Der Chef der Partei Reform UK gewann eine von ihm ausgelöste Nachwahl im Wahlkreis Clacton.
3: Farage gewann die Nachwahl deutlich. Allerdings hatten die großen Parteien aus Protest auf eigene Kandidaten verzichtet. Farage hatte sein Mandat niedergelegt, nachdem wegen eines nicht deklarierten Millionengeschenks eine parlamentarische Untersuchung gegen ihn eingeleitet worden war. Farage sagte, die Wähler sollten über ihn entscheiden. Doch ohne ernsthafte Gegenkandidaten geriet die Nachwahl zur Farce. Sein stärkster Gegner war Spaßkandidat Count Binface, der mit einer Mülltonne als Helm auftritt. Die Untersuchung gegen Farage dürfte nach dem Wahlsieg wieder aufgenommen werden. Aus London, Philipp Detlefs.
1: Inmitten der Pleitewelle bei deutschen Unternehmen gibt es etwas Entspannung, statistisch zumindest. Erstmals seit Februar ist die Zahl der Insolvenzen gesunken. Im Mai registrierten Amtsgerichte 1.995 beantragte Unternehmensinsolvenzen, 2% weniger als im Vorjahreszeitraum, so das Statistische Bundesamt. Experten sehen dagegen keine Trendwende und sprechen von alarmierenden Zahlen. Laut DIHK meldet rechnerisch alle 20 Minuten ein Betrieb in Deutschland Insolvenz an. Zum Wetter, die Vorhersage des Deutschen Wetterdienstes. Der Hochsommer dreht zum Ende der Woche nochmal richtig auf. Heute wird es überall sonnig, dazu 31 Grad im Nordosten und im südlichen Alpenvorland. Im Westen und Südwesten heiß, bei Werten bis 39 Grad. Morgen vom Südwesten bis in den Norden nach einem sonnigen Start einzelne, teils kräftige Schauer und Gewitter. Ansonsten weiter trocken bei 29 bis 38 Grad, an den Küsten etwas kühler.
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4: Um kurz nach 12 am Freitag. Hallo, ich grüße Sie. Wir freuen uns aufs nochmal heiße Sommerwochenende. Heute ist letzter Ticketroulette-Tag bei uns in unserem Konzertsommer. Und der hat's aber in sich. Denn wenn Sie die Tickets gewinnen, erleben Sie ganz viele Stars auf einmal live. Vicky Leandros ist zum Beispiel dabei. DJ Ötzi, Melissa Naschenwengen, Ben Zucker, Micky Krause, Anna-Maria Zimmermann oder Olli P. Heute Morgen ist die Ticketroulette-Kugel bei der Schlagernacht des Jahres in Oberhausen stehen geblieben und die findet statt am 7. November. Wenn Sie die gerne erleben möchten, melden Sie sich an auf radiopaloma.de. Los geht's in die Mittagsstunde jetzt mit Simino Rossi.

Schönen Freitag mit Radio Paloma, 100% deutscher Schlager. An so einem heißen Tag wie heute beschäftigen wir uns gerne mit aktuellen Trendgetränken. Der neue Trend kommt aus Italien und ist eigentlich ein alter Klassiker. Die Bicicletta besteht aus Campari, trockenem Weißwein, viel Sodawasser und viel Eis. Soll der Star auf jeder Gartenparty sein.

0: DJ Herzbeat und Annemarie Alfeld auf Radio Paloma, 100% deutscher Schlager. Verlieb dich nicht in einen Heartbreaker. Die neuen deutschen Schlager bei uns immer zuerst.
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0: Heute geht's um Nino De Angelo.
3: Wer bringt dich nach Hause heute?
0: Sein neuester Plan wird seinen Fans nicht besonders gut gefallen, denn Nino De Angelo plant jetzt bereits sein Karriereende. Ja, da hat er ganz genaue Vorstellungen. Während andere Kollegen wie Roland Kaiser oder Howard Carpendale zum Beispiel bis weit nach dem Renteneintrittsalter auf der Bühne stehen, will Nino De Angelo viel früher aufhören und er weiß auch schon ganz genau wann. Ein mögliches Comeback schließt er schon vor seinem Rücktritt übrigens nicht aus. Und Nino De Angelo hat sich vor seinem Rückzug in den kommenden Jahren noch beruflich einiges vorgenommen. Mehrere Alben und eine große Tournee stehen noch auf seinem Plan. Aber danach soll dann Schluss sein. Ich habe vor, bis zu meinem 66. Lebensjahr zu arbeiten, sagt er. Das wird dann sein bis zum 18.12.2029. Danach möchte ich mich zurückziehen, erklärt er. Doch ob das im Jahr 2029 ein wirklich endgültiger Abschied von der Bühne wird, da knüpft Nino scherzhaft an eine ganz bestimmte Bedingung. Ja, wenn mir das Geld ausgeht, dann komme ich wieder. Alles klar.
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Hitparade Paloma 100% deutscher Schlager am Freitag. Es erwartet uns ein sehr heißes Wochenende mit Temperaturen weit über 30 Grad. Und dazu wird es auch noch ein sehr verkehrsreiches Wochenende, denn die Rückreisewelle rollt. In Sachsen, Sachsen-Anhalt, Thüringen und Schleswig-Holstein enden die Sommerferien. Heute Nachmittag wird es schon voll auf den Autobahnen. Die größte Staugefahr besteht laut ADAC dann am Sonntagnachmittag.

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0: Maria Foscagna auf Radio Paloma, 100% deutscher Schlager. In Nordrhein-Westfalen bedroht ein Waldbrand eine Ortschaft. 1800 Menschen mussten bisher evakuiert werden. Dazu mehr in den Nachrichten um 13 Uhr. Gleich nach den Nachrichten hören wir Claudia Jung mit diesem Kulthit.
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0: Wolfgang Ziegler ist auch dabei in der nächsten Stunde mit seinem aktuellen Hit.
2: Das Beste an mir ist immer noch du.
0: Was nervt uns eigentlich besonders so im täglichen Zusammenleben? Zwei britische Journalisten der Times haben lauter Alltagsfragen zusammengestellt, die Männer und Frauen in einer Beziehung in den Wahnsinn treiben. Ganz vorne mit dabei ist der Klassiker, also die Frage, liebst du mich noch? Wobei da wahrscheinlich eher die Antwort als die Frage für Probleme sorgen könnte. Jetzt für mehr Abwechslung

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1: Ich bin Diana Kramer. Es ist ein Wettlauf gegen die Zeit und gegen Flammen, die sich in rasender Geschwindigkeit ausbreiten. Sie bedrohen nun unmittelbar einen Ortsteil der Gemeinde Hürtgenwald in der Eifel. Frage an Thomas Bremser, was macht die Lage denn bei diesem Feuer so dramatisch?
2: Das hat vor allem mit dem Wetter zu tun, sagt Landrat Ralf Neuten.
3: In der Nacht ist der Wind aufgefrischt, hat mehrfach die Richtung gewechselt und von daher waren wir dann wirklich im Vollfeuer und streckenweise auch ein sehr starkes Fortschreiten des Feuers.
2: 30 Grad, 30 km/h Windgeschwindigkeit und 30% Luftfeuchtigkeit, da haben es die Wasserwerfer und Löschhubschrauber sehr schwer. Was die Lage noch gefährlicher macht, im Boden liegen noch Granaten und Munition aus dem Zweiten Weltkrieg. In der Nacht sind wohl mehrere explodiert.
1: Vielen Dank, Thomas Bremser. 1.800 Menschen wurden heute Morgen bereits in Sicherheit gebracht. Finanzminister Lars Klingbeil will einen Steuervorteil abschaffen, der gilt, wenn Arbeitnehmer mit Rabatt Produkte des eigenen Unternehmens kaufen. Das geht aus dem Gesetzentwurf für die geplante Steuerreform hervor. Der Staat würde damit 240 Millionen Euro im Jahr einsparen. Konkret geht es um § 8 Absatz 3 des Einkommenssteuergesetzes. Dieser ermöglicht einen steuerlichen Freibetrag für Rabatte von 1.080 Euro im Jahr auf Waren und Dienstleistungen, die der Arbeitgeber selbst herstellt oder anbietet. Wer gute Freundschaften pflegt und enge soziale Bindungen hat, dem geht es sowohl körperlich als auch psychisch besser. Zu diesem Ergebnis kommt eine aktuelle Studie einer Universität in der Türkei.
4: Positive Beziehungen zu den Eltern in der Kindheit haben ebenfalls einen Einfluss, allerdings schwächer. Freundschaften, Partnerschaften und andere Beziehungen können deshalb frühere Erfahrungen verstärken, aber auch abmildern. Gute soziale Beziehungen seien eine universelle Säule des Wohlbefindens, heißt es in der Studie. David Riemer, Redaktion.
1: Wegen des Verdachts auf eine Belastung mit Noroviren ruft die Supermarktkette Kaufland tiefgekühlte Erdbeeren seiner Eigenmarke K-Classic zurück. Die betroffenen Erdbeeren sollten nicht verzehrt werden. Noroviren können unter anderem plötzliches Erbrechen und Durchfall auslösen. Vor allem bei kleineren Kindern, Schwangeren und älteren und kranken Menschen kann eine Infektion schwer verlaufen. Zum Wetter, die Vorhersage des Deutschen Wetterdienstes. Der Hochsommer dreht zum Ende der Woche nochmal richtig auf. Heute wird es überall sonnig, dazu 31 Grad im Nordosten und im südlichen Alpenvorland. Im Westen und Südwesten heiß, bei Werten bis 39 Grad. Morgen vom Südwesten bis in den Norden nach einem sonnigen Start einzelne, teils kräftige Schauer und Gewitter. Ansonsten weiter trocken bei 29 bis 38 Grad, an den Küsten etwas kühler.
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5: Um kurz nach 13 Uhr, hallo, ich grüße Sie, wünsche allen einen wunderschönen Freitagmittag. Bei uns läuft gerade der Konzertsommer 2026 zur Höchstform auf. Heute gibt's wieder Tickets für ein neues Konzert und was für eins. Ein Konzert, da erleben Sie nicht einen, sondern ganz viele tolle Künstler auf einen Schlag. Wir schenken Ihnen heute Tickets für die Schlagernacht des Jahres in Oberhausen. Mit dabei unter anderem Vincent Groß, Tim Peters, DJ Ötzi, Melissa Naschenweng oder Ben Zucker und viele, viele mehr. Die Schlagernacht des Jahres in Oberhausen findet statt am 7. November. Und wenn Sie da Zeit und Lust haben, ein Megakonzert zu erleben, melden Sie sich an auf radiopaloma.de. Wir greifen wieder mehrmals am Tag in den Lostopf. Ich habe gleich Kerstin Ott für Sie nach den Schlagerpiloten.

0: Wolfgang Ziegler am Freitagmittag.
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0: Und bei uns rollt die Ticketroulette-Kugel ja schon die ganze Woche. Jeden Tag haben sie Tickets gewonnen für ein neues Konzert. Los ging's mit Olaf dem Flipper, dann hatten wir Tickets für Beatrice Egli, DJ Ötzi, Matthias Reim und heute gibt's auch was sehr Feines. Heute ist die Ticketroulette-Kugel nämlich bei der Schlagernacht des Jahres stehen geblieben. Und dafür hat sich auch die Melanie aus Duisburg angemeldet. Ja, wie sehr viele andere auch, aber sie hatte absolutes Losglück heute und ist gerade eben gezogen worden. Und da rufe ich jetzt mal an.
2: Christo?
0: Hallo Frau Christo, Sie sind die Melanie?
2: Ja.
0: Hier ist Radio Paloma, mein Name ist Claudia Landgraf.
2: Guten Morgen.
0: Ja, guten Morgen, hallo. Sagen Sie Melanie, können Sie sich vorstellen, warum ich Sie jetzt gerade angerufen habe?
2: Weil ich beim Gewinnspiel teilgenommen habe.
0: Weil Sie sich angemeldet haben für die Schlagernacht des Jahres am 7. November in Oberhausen. Und soll ich Ihnen was sagen? Das war keine schlechte Idee von Ihnen. Sie haben heute das Losglück gepachtet anscheinend, denn Sie sind gezogen worden und Sie bekommen jetzt von mir 2 Tickets für die Schlagernacht des Jahres.
2: Wow, danke schön. Das freue ich mich.
0: Ja, das ist aber schon echt ein Knallerding, ne? Die Namen, die da aufgelistet sind, die können sich sehen und hören lassen. Darf ich mal ein bisschen was erzählen, wer da ist? Ja. Oder Sie haben bestimmt vielleicht schon mal geschaut, ich weiß es nicht, aber DJ Ötzi, Ben Zucker, Melissa Naschenweng, Micky Krause, Olaf der Flipper, Olli P., Anna-Maria Zimmermann, Ross Anthony, Vincent Groß, Tim Peters, Pietro Basile und.
2: Ja, schön, da freue ich mich.
0: Da wird einem ja fast schwindlig, oder? Melanie, sagen Sie, haben Sie denn bei diesen ganzen tollen Namen, haben Sie da einen Favoriten oder eine Favoritin, wo Sie sagen, auf den freue ich mich am allermeisten?
2: Ja, Ross Anthony mag ich sehr gerne. Und dann Olli P. aus meiner Jugend.
0: Ja, die können so richtig Stimmung machen. Also ich glaube, das wird ein richtig toller, mega geiler Abend, wenn man das jetzt mal so ausdrücken darf. Wen nehmen Sie denn da mit? Da nimmt man ja nicht irgendjemanden mit.
2: Nein, da nehme ich Tante Ute mit.
0: Die Tante
2: ist
0: Ute?
2: Schlager begeistert wie ich und kommt mit.
0: Okay, super. Na, dann wünsche ich Tante Ute und Ihnen, liebe Melanie, einen ganz wunderbaren Abend und ich bedanke mich fürs Radio Paloma hören.
2: Ja,
0: tschüss.
2: Dank.
0: Sehr gerne. Und es sind noch reichlich Tickets da für die Schlagernacht des Jahres in Oberhausen. Also wer Party will und feiern möchte am 7. November, bitte einfach anmelden auf radiopaloma.de.
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2: 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Tausendmal nein, ich sag's dir ehrlich.
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Andreas Martin auf Radio Paloma, 100% deutscher Schlager mit Eng umschlungen. Die neue Single, die posthum veröffentlicht wurde. In der Eifel breitet sich ein großer Waldbrand aus. Es mussten schon 1800 Bewohner einer Ortschaft evakuiert werden. Dazu mehr in den Nachrichten um 14 Uhr. In der nächsten Stunde habe ich dann Matthias Reim für Sie mit diesem Kulthit. Gleich danach hören wir Dennis Wilms mit seinem neuen Hit. Und jetzt für mehr Abwechslung aus dem neuen Subchannel Radio Paloma Party Extrem, der neue und der alte König von Mallorca. Hier sind Micky Krause und Jürgen Drews.

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1: Ich bin Jan-Henner Reitzer. Ein Waldbrand in der Eifel in Nordrhein-Westfalen bedroht einen Ortsteil der Gemeinde Hürtgenwald im Kreis Düren. Mehr als 2000 Menschen mussten ihre Häuser verlassen. Das Feuer breitet sich seit gestern Nachmittag aus und rückte immer näher an den Ort heran. Es gäbe mehrere Brandstellen, sagte Landrat Ralf Nolte.
2: Viele Feuer, die auch noch nicht unter Kontrolle sind, wo wir mit der großen Zahl der Einsatzkräfte jetzt auch ran müssen, sie uns einzeln vorzunehmen. Und wir müssen hoffen, dass wir, bis dass der Wind richtig aufricht, auch zum Abend hin aufricht, dass wir da ein deutliches Stück weiter sind.
1: Die Löscharbeiten werden davon erschwert, dass im Brandgebiet noch Weltkriegsmunition liegt. Die Feuerwehr wird bei ihrem Großeinsatz auch von Hubschraubern der Polizei unterstützt. Welche Auswirkungen werden die Landtagswahlen im September in Sachsen-Anhalt und Mecklenburg-Vorpommern für die Bundesregierung haben, bei denen CDU und SPD schlechte Ergebnisse drohen? 42% erwarten in einer Umfrage für Welt-TV, dass Friedrich Merz seinen Posten als Bundeskanzler sehr wahrscheinlich oder eher behalten wird. 39% glauben das nicht. 53% halten es außerdem für unwahrscheinlich, dass Vizekanzler Lars Klingbeil SPD-Chef bleiben kann. Der Handel fürchtet Verwirrung durch die in dieser Woche in Kraft getretene EU-Verpackungsverordnung. Man unterstütze deren Ziele in Sachen Nachhaltigkeit, hieß es vom Handelsverband Deutschland. In der Praxis dürfe sie aber nicht dazu führen, dass Unternehmen unverhältnismäßig belastet werden.
3: Wer in mehrere EU-Mitgliedsländer verkaufen will, muss sich künftig dort jeweils einzeln registrieren und einen Bevollmächtigten benennen. Das schreibt die seit Mittwoch geltende neue EU-Verpackungsverordnung vor. Doch da die neuen Regeln in zahlreichen Mitgliedstaaten weit von einer nationalen Umsetzung entfernt sein, fürchtet der HDE ein großes Durcheinander und hat bereits vor Monaten eine Verschiebung gefordert, vergeblich. Die bürokratischen Belastungen für die Unternehmen dürften nicht ausufern, so die Forderung des Handelsverbands. Dirk Zeitler, Nachrichtenredaktion.
1: Im Erzgebirge ist ein Hubschrauber abgestürzt. Ob der Pilot an Bord überlebt hat, ist noch unklar. Auch die Ursache des Unglücks wird noch untersucht. Der Hubschrauber hatte Kalk über dem Waldboden abgeworfen. Das Wetter, die Vorhersage des Deutschen Wetterdienstes. Strahlender Sonnenschein in ganz Deutschland. Im Westen und Südwesten können sich einige Quellwolken bilden, aber auch dort soll es trocken bleiben. Dazu gibt es hochsommerliche Temperaturen, 31 Grad im Nordosten und bis zu 39 Grad im Westen und Südwesten. An den Küsten ist es nicht ganz so heiß. Morgen dann auch erst noch einmal sonnig und warm. Im Laufe des Tages bilden sich vom Südwesten bis in den Norden allerdings Schauer und Gewitter, die kräftig ausfallen können.
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4: Hallo, ich grüße Sie. Es ist kurz nach 17 Uhr, fast Wochenende und letzter Ticket-Roulette-Tag in unserem Konzertsommer. Aber der hat's in sich, denn wenn Sie die heutigen Tickets gewinnen, erleben Sie ganz viele Stars auf einmal live. Vicky Leandros ist zum Beispiel dabei oder DJ Ötzi, Melissa Naschenweng, Ben Zucker, Micky Krause, Olaf der Flipper, Anna-Maria Zimmermann, Olli P. oder Ross Anthony und noch viele, viele mehr. Heute Morgen ist die Ticket-Roulette Kugel nämlich bei der Schlagernacht des Jahres in Oberhausen stehen geblieben. Die findet statt am 7. November und wenn Sie die gerne erleben möchten, dann melden Sie sich bitte einfach an auf radiopaloma.de. Los geht's in den Nachmittag jetzt mit Vincent Groß und Aperol Spritz.

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1: Schönen Freitag mit Radio Paloma, 100% deutscher Schlager. Gleich mit unserem Buchtipp für laue Sommerabende draußen auf der Liege nach Dennis Wilms und jetzt Matthias Reim.

0: Dennis Wilms auf Radio Paloma 100% deutscher Schlager. Träum von dir. Die neuen deutschen Schlager bei uns immer zuerst. Unser heutiger Buchtipp geht über das neueste Werk von Ruth Maria Thomas und sie gehört zu den spannendsten Stimmen der jungen deutschen Gegenwartsliteratur. Mit ihrem gefeierten Debütroman Die schönste Version schaffte sie es auf die Spiegel-Bestsellerliste und sie wurde für den Deutschen Buchpreis nominiert. In ihrem neuen Roman Die zweitgrößte Liebe erzählt sie nun von zwei Menschen, die aus ganz unterschiedlichen Welten stammen und sich verlieben. Es geht um gesellschaftliche Unterschiede, finanzielle Sicherheit und die Frage, welchen Preis Menschen für ein scheinbar sorgenfreies Leben bereit sind zu zahlen. Spannend. Wir haben uns mit Ruth Maria Thomas über ihr neues Buch unterhalten.
1: Die zweitgrößte Liebe ist der Titel des Romans von Ruth Maria Thomas. Sie findet, dass zu oft nur über die eine große Liebe gesprochen wird.
2: Dabei gibt es im Leben viele, viele große Lieben und der Roman berührt genau diese Frage. Welche Liebe zu was oder zu wem wiegt eigentlich mehr?
1: Zwei sehr unterschiedliche Menschen und Lebensrealitäten prallen aufeinander. Michelle wächst in Ostdeutschland auf, in Armut und unter schwierigen Bedingungen. Diese Erfahrungen haben sie geprägt.
2: Also Michelle ist ganz mutig und ganz stark und erträgt Ungerechtigkeit ganz schwer. Aber in ihrem Leben begegnet sie leider viel Ungerechtigkeit und wird dadurch zur Rächerin für sich selber.
1: Henry hingegen stammt aus einem wohlhabenden Elternhaus. Finanzielle Sorgen kennt er nicht. Dafür fürchtet er die Einsamkeit.
2: Und deshalb will er unbedingt die eine finden, um nicht mehr einsam zu sein. Und tut alles für die Liebe und mehr als vielleicht gut wäre manchmal.
1: Die berührende Liebesgeschichte spricht auch gesellschaftskritische Themen an. Unterschiede von Ost und West, Wohlstand und Schulden, soziale Ungleichheit. Warum ihr diese Themen so wichtig sind, erklärt Ruth Maria Thomas.
2: Als Sozialarbeiterin habe ich hautnah miterlebt, dass Chancengleichheit in Deutschland eigentlich nicht existiert und das System super unfair ist. Armut wird einfach weiter vererbt und während andere immer reicher werden, wird bei Kindern und bei Alleinerziehenden, bei Jugendlichen gestrichen. Das ist ungerecht und war ein riesengroßer Motor für mich, um zu schreiben.
0: Der Roman Die zweitgrößte Liebe erzählt eine emotionale Geschichte über Herkunft und soziale Ungleichheit und wie sehr diese Dinge eine Liebe beeinflussen können. Klingt für Sie nach der perfekten Sommerlektüre? Dann schreiben Sie mir eine Mail über unser Kontaktformular auf radiopaloma.de. Ich habe ein paar Exemplare hier für Sie. Wir losen aus.
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0: Andrea Berg auf Radio Paloma, 100% deutscher Schlager. Ein Großbrand in der Nordeifel hält die Feuerwehr im Dauereinsatz. Eine ganze Gemeinde musste bereits evakuiert werden. Dazu mehr in den Nachrichten um 15 Uhr. Die gibt's gleich. Und nach den Nachrichten gibt's dann diesen Kulthit von Roy Black.
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0: Mariella Milana ist auch dabei in der nächsten Stunde mit ihrem aktuellen Hit. Es ist soweit, Claudia Landgraf geht, Katharina Redemann kommt mit der Feierabendshow gleich nach den Nachrichten. Genießen Sie das, vielleicht vorerst letzte heißes Sommerwochenende. Laut Meteorologen erreicht uns ja zum Start in die neue Woche Polarluft mit Temperaturen dann so zwischen 17 und maximal 24 Grad. Also ich werde auch noch mal an den See fahren und ein bisschen schwimmen gehen. Vielleicht kommt ja auch noch eine Einladung zum Grillen. Jedenfalls sollten wir das Sommerwetter noch mal ausnutzen. Dankeschön fürs Zuhören und tschüss bis Sonntagmorgen, wenn Sie wollen. Ich würde mich freuen.

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1: Ich bin Jan-Henner Reitze. Ein Waldbrand in der Eifel in Nordrhein-Westfalen droht auf Häuser überzugreifen. Gut 2000 Menschen wurden in Sicherheit gebracht. Die Flammen lassen sich nur schwer löschen.
2: Es liegen immer weniger Meter zwischen den Flammen und den verlassenen Häusern. Die Feuerwehr versucht alles, um das Feuer zu löschen. Sie legen Gräben, damit sich das Feuer nicht ausweiten kann und versuchen mit einem Gegenfeuer dem eigentlichen Brand den Brennstoff zu entziehen. Auch Felder in der Nähe sollen so bearbeitet werden, dass eine Art Brandschneise entsteht. Die Löscharbeiten werden durch Weltkriegsmunition auf dem Gelände erschwert. Im Laufe der Nacht ist bereits Munition hochgegangen. Noch ist unklar, wie das Feuer entstanden ist. Thomas Bremser, Redaktion.
1: Bundesfinanzminister Lars Klingbeil will einen Steuervorteil abschaffen, der gilt, wenn Arbeitnehmer mit Rabatt Produkte des eigenen Unternehmens kaufen. Das geht aus dem Gesetzentwurf für die geplante Steuerreform hervor. Der Staat würde damit 240 Millionen Euro im Jahr einsparen.
3: Hintergrund ist ein steuerlicher Freibetrag für Rabatte von 1.080 Euro pro Jahr für Waren und Dienstleistungen, die der Arbeitgeber selbst anbietet. So können etwa Supermarktbetreiber günstiger einkaufen oder Beschäftigte von Autoherstellern rabattierte Fahrzeuge bekommen. Die schwarz-rote Koalition ist sich laut Finanzministerium einig und will das streichen. Kritik kommt unter anderem von den Grünen, aber auch aus Teilen der Union. Die Abschaffung käme einer verdeckten Gehaltskürzung gleich. Eigentlich müsse der Freibetrag sogar noch erhöht werden. Das sagte der CDU-Politiker Günzler der Welt. David Riemer, Nachrichtenredaktion.
1: In den lettischen Luftraum ist eine Drohne eingedrungen, die von NATO-Kampfflugzeugen abgeschossen wurde. Wo sie genau herkam, ist nicht offiziell bekannt. Das lettische Militär hat aber einen Zusammenhang zum Ukraine-Krieg hergestellt. Möglicherweise handelte es sich um eine durch Russland abgelenkte ukrainische Drohne. In Zusammenarbeit mit Kollegen in Brasilien haben Polizei und Staatsanwaltschaft von Frankfurt-Main eine internationale Betrügerbande aufgespürt und mehrere Verdächtige festgenommen. Ihnen wird vorgeworfen, vor 3 Jahren unberechtigt Geld von Konten deutscher Bankkunden abgebucht zu haben, die Online-Banking benutzen. Der Schaden lag unterm Strich im Millionenbereich. Das Wetter, die Vorhersage des Deutschen Wetterdienstes. Strahlender Sonnenschein in ganz Deutschland. Im Westen und Südwesten können sich einige Quellwolken bilden, aber auch dort soll es trocken bleiben. Dazu gibt es hochsommerliche Temperaturen, 31 Grad im Nordosten und bis zu 39 Grad im Westen und Südwesten. An den Küsten ist es nicht ganz so heiß. Morgen dann auch erst noch einmal sonnig und warm. Im Laufe des Tages bilden sich vom Südwesten bis in den Norden allerdings Schauer und Gewitter, die kräftig ausfallen können.
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4: Kurz nach 15 Uhr an diesem Freitagnachmittag und damit starten wir nicht nur in den Feierabend, sondern auch in dieses sehr heiße Wochenende. Heute und morgen soll es ja nochmal richtig knallig werden. Bei uns ist ja sowieso der Konzertsommer noch lange nicht vorbei, denn wir legen jetzt erst so richtig los. 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Jeden Tag ein neues Konzert und damit jeden Tag auch eine neue Chance. 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November in Oberhausen. Dafür einfach anmelden auf radiopaloma.de und dann könnten Ihnen schon bald die nächsten Tickets gehören. Ganz viel Glück und einen schönen Start ins Wochenende jetzt mit Nick P.

0: Die aktuelle Nummer von Mariella Milana hier auf Radio Paloma. 100% deutscher Schlager. Mit diesem Song ist sie mit dabei bei den Schlagern der Woche. In der letzten Woche noch auf dem 15. Platz. Ob sie es vielleicht in dieser Woche noch einen Platz höher oder noch mehr Plätze höher schafft, das hören Sie morgen wieder ab 15 Uhr in unseren Schlagern der Woche.
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0: Sarah Zucker am Freitagnachmittag.
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0: Und da geht's zum Start ins Wochenende heute um Helene Fischer. Helene Fischer sorgt mal wieder für ordentlich Gesprächsstoff und diesmal könnte es um einen ganz besonderen Auftritt gehen. Denn wenige Wochen vor der Goldenen Henne gibt's einen ersten Vorgeschmack auf ihren neuen Song An meiner Seite. Der Titel ist ja für viele Fans gar nicht mehr so neu. Helene hat ihn bereits bei ihrer diesjährigen 360-Grad-Stadion-Tour schon gesungen. Und dabei ging's richtig emotional zu, denn in dem Song besingt sie ihre Liebe zu ihrem Mann Thomas Seidel, der bei diesem Auftritt sogar gemeinsam mit ihr durch die Luft schwebte. Jetzt soll An meiner Seite offenbar offiziell als neue Single erscheinen und der Termin sorgt für Spekulationen, denn der Song kommt am 4. September raus und das ist genau der Tag, an dem auch in Leipzig die Goldene Henne stattfindet. Ja, und da fragen sich natürlich viele, könnte Helene Fischer vielleicht dort für eine Überraschung sorgen und den Song zum ersten Mal im Fernsehen präsentieren? Ganz so ausgeschlossen ist es auf jeden Fall nicht. Schon 2020 überraschte sie bei der Goldenen Henne mit einem Auftritt nach längerer TV-Pause. Dieses Jahr stehen unter anderem Take That, Peter Maffay, Johannes Oerding und Kerstin Ott auf der Bühne. Moderiert wird die Gala von Esther Sedlacek und Florian Silbereisen. Und jetzt nur noch die Frage, ob Helene Fischer als Überraschung dazukommt.
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1: Und da geht es heute um das Thema Freundschaft. Laut einer aktuellen Studie können Freundschaften eine positive Auswirkung auf unsere Gesundheit haben. Wer also gute Freundschaften pflegt und enge soziale Bindungen hat, dem geht es demnach zufolge sowohl körperlich als auch psychisch besser. Zu diesem Ergebnis kommen Forschende einer Universität in der Türkei. Und mehr Infos dazu hat jetzt David Riemer aus der Radio Paloma Redaktion.
2: Positive Beziehungen zu den Eltern in der Kindheit haben ebenfalls einen Einfluss, allerdings schwächer. Die Forscher betonen, das soziale Umfeld verändert sich im Laufe des Lebens. Freundschaften, Partnerschaften und andere Beziehungen können deshalb frühere Erfahrungen verstärken, aber auch abmildern. Gute soziale Beziehungen seien eine universelle Säule des Wohlbefindens, heißt es in der Studie.
1: Man sagt ja auch nicht umsonst, Freunde sind die Familie, die man sich selbst aussucht.
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0: Bernhard Brink mit einem seiner größten Kultschlager Blondes Wunder hier auf Radio Paloma. 100% deutscher Schlager zum Start ins Wochenende.
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0: Wegen der Waldbrände in Nordrhein-Westfalen wurden mittlerweile rund 1.800 Menschen in Sicherheit gebracht. Mehr dazu gibt's gleich bei uns in unseren Radio Paloma Nachrichten um 16 Uhr. Und nach 16 Uhr hören wir diesen Kultschlager hier von Andreas Martin.
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0: Und auch mit dabei die neue Nummer von Pia Sophie.
3: Ein Kuss ohne Liebe.
0: Und jetzt für noch mehr Abwechslung aus unserem Radio Paloma Stream Fresh, Tim Peters mit Kids aus den 90s.

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1: Ich bin Jan-Henner Reitze. Es gibt neue Kritik an der 12-Uhr-Regel beim Tanken. Jetzt fordern freie Tankstellen, die Regel abzuschaffen. In einer Umfrage ihres Branchenverbands sprachen sich gut 2/3 für eine vollständige Abschaffung aus.
2: Weitere Befragte sind dafür, dass die Regel zumindest gründlich überarbeitet wird, denn sie sorge nicht für mehr Wettbewerb, sondern nur für künstliche Spitzen und ansonsten Leerlauf, denn die Kunden hätten schnell begriffen, worauf es ankommt. Vor 12 wird getankt, danach gewartet. Kritik kommt auch vom ADAC, der sieht die 12-Uhr-Regel eher als Preistreiber. Und auch die Umsetzung sorgt für Probleme. Viele Tankstellen Betreiber berichten, dass es schwierig ist, immer exakt Punkt 12 an der Preisschraube zu drehen, und dann drohen Bußgelder. Thomas Brock, Nachrichtenredaktion.
1: In Nordrhein-Westfalen versucht die Feuerwehr, einen Waldbrand aufzuhalten, der einen Ort in der Gemeinde Hürtgenwald in der Eifel bedroht. Dabei kommt Unterstützung unter anderem von der Bundeswehr. Panzer schlagen Schneisen, die von den Flammen möglichst nicht übersprungen werden sollen. Alle Einwohner, mehr als 2000 Menschen, haben ihre Wohnhäuser verlassen. Es ist noch nicht absehbar, dass sie zurückkehren können. Die Löscharbeiten sind schwierig, weil in dem betroffenen Waldgebiet noch Weltkriegsmunition liegt. Der Rechtspopulist Nigel Farage kehrt als Abgeordneter ins britische Unterhaus zurück. Der Chef der Partei Reform UK gewann eine von ihm ausgelöste Nachwahl im Wahlkreis Clacton.
3: Farage gewann die Nachwahl deutlich. Allerdings hatten die großen Parteien aus Protest auf eigene Kandidaten verzichtet. Farage hatte sein Mandat niedergelegt, nachdem wegen eines nicht deklarierten Millionengeschenks eine parlamentarische Untersuchung gegen ihn eingeleitet worden war. Farage sagte, die Wähler sollten über ihn entscheiden. Doch ohne ernsthafte Gegenkandidaten geriet die Nachwahl zur Farce. Sein stärkster Gegner war Spaßkandidat Count Binface, der mit einer Mülltonne als Helm auftritt. Die Untersuchung gegen Farage dürfte nach dem Wahlsieg wieder aufgenommen werden. Aus London, Philipp Detlefs.
1: Im Erzgebirge in Sachsen ist ein Hubschrauber abgestürzt. Der Pilot kam ums Leben. Die Ursache wird noch untersucht. Der Hubschrauber war im Einsatz, um Kalk über dem Wald abzuwerfen, damit die Übersäuerung im Boden ausgeglichen wird. Das Unglück passierte in der Nähe von Seematal. Das Wetter, die Vorhersage des Deutschen Wetterdienstes. Strahlender Sonnenschein in ganz Deutschland. Im Westen und Südwesten können sich einige Quellwolken bilden, aber auch dort soll es trocken bleiben. Dazu gibt es hochsommerliche Temperaturen, 31 Grad im Nordosten und bis zu 39 Grad im Westen und Südwesten. An den Küsten ist es nicht ganz so heiß. Morgen dann auch erst noch einmal sonnig und warm. Im Laufe des Tages bilden sich vom Südwesten bis in den Norden allerdings Schauer und Gewitter, die kräftig ausfallen können.
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4: Einen schönen Feierabend um kurz nach 16 Uhr. Wir starten gemeinsam in dieses sehr heiße Wochenende. Und bei uns ist der Konzertsommer ja schon die ganze Woche noch lange nicht vorbei. Denn Sie gewinnen ja in dieser Woche Tickets für die schönsten Konzerte Ihrer Lieblingsschlagerstars. Heute geht es gleich um ganz viele Schlagerstars auf einmal, denn Sie gewinnen Tickets für die Schlagernacht des Jahres am 7. November in Oberhausen. Wenn Sie dort mit dabei sein möchten, dann einfach jetzt anmelden auf radiopaloma.de und dann gehören Ihnen vielleicht schon bald die nächsten Tickets. Ganz viel Glück und einen schönen Start ins Wochenende jetzt mit Helene Fischer.

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Schachmatt mit Frank Lukas hier auf Radio Paloma. 100% deutscher Schlager am Freitagnachmittag. Einen schönen Start ins Wochenende. Jetzt mit einem Kultschlager von Andreas Martin.

0: Ein Kuss ohne Liebe von Pia Sophie am Freitagnachmittag. Die neuen deutschen Schlager gibt es bei uns immer zuerst.
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0: Die ganze Woche über haben wir Ihnen wieder Tickets für die schönsten Konzerte Ihrer Lieblingsschlagerstars geschenkt. Dafür haben unsere beiden Radio Paloma Muntermacher jeden Morgen um 7.40 Uhr das Ticket Roulette gedreht und dann hat sich entschieden, für welches Konzert Sie am jeweiligen Tag die Tickets gewinnen können. Heute geht es gleich um ganz viele Schlagerstars auf einmal, denn Sie gewinnen Tickets für die Schlagernacht des Jahres am 7. November in Oberhausen. Und wenn Sie da gerne hingehen möchten, dann melden Sie sich ganz einfach an auf radiopaloma.de. Und das hat auch gemacht die Melanie aus Kleve, die sich freuen würde, wenn ich ihr jetzt sagen würde, dass sie 2 Tickets gewonnen hat.
2: Ja, natürlich.
0: Ja, herzlichen Glückwunsch, Sie haben 2 Tickets gewonnen.
2: Ja, danke.
0: Da habe ich Sie jetzt ein bisschen überrumpelt, oder?
2: Ja, doch schon. Habe ich jetzt das gleich mit gerechnet. Prima.
0: Schön, Melanie. Wer darf denn mitkommen? Sie kriegen natürlich 2 Tickets.
2: Ja, gerne mein Mann.
0: Na, dann machen wir das doch. Dann nehmen Sie Ihren Mann mit.
2: Ach, wie schön. Ja, ich freue mich total.
0: Ja, schön, Melanie. Dann schon mal jetzt für den November ganz viel Spaß.
2: Ja, und die Tickets bekomme ich dann zugeschickt, oder?
0: Genau, die bekommen Sie zugeschickt.
2: Ja, prima. Ganz lieben Dank.
0: Ja, sehr gerne. Schönes Wochenende.
2: Okay, Ihnen auch. Danke.
0: Tschüss. Ja,
2: tschüss.
0: Ja, und wir haben natürlich noch ganz viele Tickets hier. Das heißt, wenn Sie zur Schlagernacht des Jahres am 7. November in Oberhausen gerne gehen möchten, dann einfach jetzt anmelden auf radiopaloma.de.
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0: Andrea Jürgens auf Radio Paloma, 100% deutscher Schlager an diesem Freitagnachmittag. Und heute hätten wir einen ganz besonderen Geburtstag gefeiert, denn Erfinder und Autor von Asterix und Obelix, René Goscinny, wäre heute 100 Jahre alt geworden. Wir wollten mal von Ihnen wissen, was Sie denn so mit Asterix und Obelix bis heute verbinden.
1: Oh, ganz viel Kindheit vor allen Dingen und hab viele von den Heften gelesen halt. Ja, und meine Kinder auch inzwischen.
2: Ich muss direkt an meinen Opa denken, der hatte nämlich alle Zeitschriften davon und hat sie auch immer noch.
3: Abende mit meinem Papa zu Hause vom Fernseher, ja, muckelige Abende.
4: Comics von früher, habe ich früher gelesen, ganz viele.
5: Zu Karneval verkleiden.
6: Auf jeden Fall viele Kindheitserinnerungen und viel Spaß mit den, besonders mit den Filmen.
7: Der kleine Hund, der kleine süße Hund, ich weiß nicht mehr, Idefix, der war süß.
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Fritz. Unzensiert, die aktuelle Nummer von Anna-Karina Wojcik hier am Freitagnachmittag auf Radio Paloma. 100% deutscher Schlager. Wegen der Waldbrände in Nordrhein-Westfalen wurden mittlerweile rund 1.800 Menschen evakuiert. Mehr darüber gibt es gleich bei uns in unseren Radio Paloma Nachrichten um 17 Uhr. Und nach 17 Uhr hören wir dann diesen Kultschlager hier von Gigi Anderson. Santa Lucia, versunken im Meer. Und auch mit dabei die aktuelle Nummer von Vincent Groß und den Estiriore Brothers. Hast du heute Nacht etwas Zeit für Amore mit mir? Und jetzt für noch mehr Abwechslung und für noch mehr Kultschlager aus unserem Radio Paloma Stream Kultschlager, Michael Holm und Barfuß im Regen.

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1: Ich bin Jan-Henner Reitze. Ein Waldbrand bedroht die Eifelgemeinde Hürtgenwald im Kreis Düren in Nordrhein-Westfalen. Der Ortsteil Gai mit seinen 2300 Bewohnern wurde evakuiert.
2: Es liegen immer weniger Meter zwischen den Flammen und den verlassenen Häusern. Die Feuerwehr versucht alles, um das Feuer zu löschen. Sie legen Gräben, damit sich das Feuer nicht ausweiten kann, und versuchen mit einem Gegenfeuer dem eigentlichen Brand den Brennstoff zu entziehen. Auch Felder in der Nähe sollen so bearbeitet werden, dass eine Art Brandschneise entsteht. Die Löscharbeiten werden durch Weltkriegsmunition auf dem Gelände erschwert. Im Laufe der Nacht ist bereits Munition hochgegangen. Noch ist unklar, wie das Feuer entstanden ist. Thomas Bremser, Redaktion.
1: Die Feuerwehr wird bei den Löscharbeiten unter anderem von der Polizei und der Bundeswehr unterstützt. Die EU-Grenzschutzbehörde Frontex hat an den Außengrenzen weniger illegale Einreisen registriert. In den ersten 7 Monaten des Jahres waren es 61.000, ein Rückgang von 37%. Nicht in diesen vorläufigen Zahlen enthalten ist, dass Ende Juli zehntausende Menschen in die spanische Exklave Ceuta gelangten. Einen Rückgang gab es vor allem bei Fluchtrouten über das Mittelmeer nach Italien und Griechenland. Wer gute Freundschaften pflegt und enge soziale Bindungen hat, dem geht es körperlich wie auch psychisch besser. Zu diesem Ergebnis kommt die Studie einer Universität in der Türkei.
3: Positive Beziehungen zu den Eltern in der Kindheit haben ebenfalls einen Einfluss, allerdings schwächer. Die Forscher betonen, das soziale Umfeld verändert sich im Laufe des Lebens. Freundschaften, Partnerschaften und andere Beziehungen können deshalb frühere Erfahrungen verstärken, aber auch abmildern. Gute soziale Beziehungen seien eine universelle Säule des Wohlbefindens, heißt es in der Studie. David Riemer, Nachrichtenredaktion.
1: Gut 2 Drittel der freien Tankstellen in Deutschland sprechen sich in einer Umfrage ihres Branchenverbands dafür aus, die 12-Uhr-Regel komplett abzuschaffen. Dass Preise nur noch einmal am Tag erhöht werden dürften, schaffe eine künstliche Spitze und bringe nichts für den Wettbewerb, hieß es von dem Verband. Auch der ADAC sagt, dass die neue Regel eher zu noch höheren Preisen führe. Das Wetter, die Vorhersage des Deutschen Wetterdienstes. Strahlender Sonnenschein in ganz Deutschland. Im Westen und Südwesten können sich einige Quellwolken bilden, aber auch dort soll es trocken bleiben. Dazu gibt es hochsommerliche Temperaturen, 31 Grad im Nordosten und bis zu 39 Grad im Westen und Südwesten. An den Küsten ist es nicht ganz so heiß. Morgen dann auch erst noch einmal sonnig und warm. Im Laufe des Tages bilden sich vom Südwesten bis in den Norden allerdings Schauer und Gewitter, die kräftig ausfallen können.
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4: Kurz nach 17 Uhr am Freitagnachmittag und wir starten damit nicht nur in den Feierabend, sondern auch ins Wochenende. Und da gibt es heute auch nochmal Tickets satt, denn wir schicken sie ja zu den schönsten Konzerten ihrer Lieblingsschlagerstars. Und da geht es heute gleich um ganz viele Schlagerstars auf einmal, denn sie gewinnen Tickets für die Schlagernacht des Jahres am 7. November in Oberhausen. Wenn Sie da Tickets haben möchten, dann ganz einfach anmelden auf radiopaloma.de. Und dann könnten Sie schon der nächste Gewinner oder auch die nächste Gewinnerin sein. Ganz viel Glück und ein schönes Wochenende. Jetzt mit Jay Kahn.

Einen schönen Freitagnachmittag auf Radio Paloma. 100% deutscher Schlager. Jetzt mit Andrea Berg. Sie hat an diesem Wochenende ein bisschen Musik frei, bevor es dann nächste Woche am 18. August weitergeht mit ihrer Sommer-Open-Air-Tour in Mörbisch.

0: Vincent Groß und die Esteriore Brothers mit Amore mit Mio hier auf Radio Paloma. 100% deutscher Schlager am Freitagnachmittag. Ja, und wir halten Sie ja schon den ganzen Tag bezüglich der Waldbrände in Nordrhein-Westfalen auf dem Laufenden. Mittlerweile mussten über 2000 Menschen evakuiert werden. Das Feuer bedroht einen Ortsteil der Gemeinde Hürtgenwald und der Brand weitet sich immer weiter aus. Über den aktuellen Stand spreche ich jetzt mit Thomas Bremser aus der Radio Paloma Redaktion. Hi Thomas.
1: Ja, grüß dich.
0: Thomas, seit gestern Nachmittag brennt ein Waldgebiet so groß wie 420 Fußballfelder. Wie konnte der sich so schnell und vor allem so weit ausbreiten?
1: Das hat vor allem mit dem Wetter zu tun, sagt Landrat Ralf Neuten.
2: In der Nacht ist der Wind aufgefrischt, hat mehrfach die Richtung gewechselt und von daher waren wir dann wirklich im Vollfeuer und streckenweise auch ein sehr starkes Fortschreiten des Feuers.
1: 30 Grad, 30 km/h Windgeschwindigkeit und 30% Luftfeuchtigkeit, da haben es die Wasserwerfer und Löschhubschrauber sehr schwer. Dazu kommt, der Boden ist trocken, die Brände können sich so schnell ausbreiten. Was die Lage noch gefährlicher macht, im Boden liegen noch Granaten und Munition aus dem Zweiten Weltkrieg. In der Nacht sind wohl mehrere explodiert.
0: Okay, wie geht es denn den Menschen aus dem besonders betroffenen Ortsteil Gai?
1: Ja, die bangen um ihre Häuser und Wohnungen, teilweise auch noch um Haustiere. Mitten in der Nacht ertönte die Warn-App auf den Handys, ab 4 klingelten Rettungskräfte an allen Türen. Die Menschen konnten nur das Wichtigste mitnehmen, wie Perso und Medikamente. Viele sind gerade auch im Sommerurlaub, die können gar nichts retten und bangen aus der Ferne. Auch Monique steht unter Schock.
3: Das ist natürlich emotional schon, es packt ein, weil wir viele Freunde und Bekannte haben. Es ist schon wirklich dramatisch.
1: Auch Notunterkünfte mussten teils wieder geräumt werden. Der Ascheregen ist zu gefährlich.
0: Okay, es herrscht ja durch das heiße Wetter deutschlandweit erhöhte Waldbrandgefahr. Was sollte ich da jetzt und auch am Wochenende vielleicht beachten?
1: Die NRW-Landesregierung hat generell davor gewarnt, bei diesem Wetter in Wälder zu gehen. Es ist ja eigentlich immer menschliches Versagen oder sogar Vorsatz, wenn Wälder anfangen zu brennen. Mit eben teils katastrophalen Folgen. Wer Rauch und Feuer entdeckt, sollte sofort die Feuerwehr rufen. Ansonsten gilt natürlich nicht rauchen oder grillen im Wald und auch keine Autos abstellen auf diesem trockenen Boden.
0: Okay, also da bleibt uns nur zu hoffen, dass die Waldbrände dort schnell gestoppt werden können. Ich danke dir, Thomas, für deine Infos.
1: Ja, bitteschön.
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Du bist mein Heimathafen, ganz neu von Johnny Hamburg hier auf Radio Paloma. 100% deutscher Schlager, die neuen deutschen Schlager gibt es bei uns immer zuerst. Das Aktuelle rund um die Waldbrände in Nordrhein-Westfalen gibt es gleich bei uns in unseren Radio Paloma Nachrichten um 18 Uhr. Und nach 18 Uhr geht's weiter ins Wochenende und das natürlich auch heute wieder mit unserem Partymix. Ich wünsche Ihnen ein richtig schönes Wochenende, schwitzen Sie nicht zu sehr und lassen Sie es sich gut gehen.

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1: Ich bin Jan-Henner Reitzer. Ein Waldbrand in der Eifel in Nordrhein-Westfalen bedroht einen Ortsteil der Gemeinde Hürtgenwald im Kreis Düren. Mehr als 2000 Menschen mussten in Gai ihre Häuser verlassen. Das Feuer breitet sich seit gestern Nachmittag aus und rückte immer näher an den Ort heran. Frage an Thomas Bremser, wie geht es den Menschen, die raus mussten aus ihren Häusern?
2: Ja, die bangen um ihre Häuser und Wohnungen, teilweise auch noch um Haustiere. Mitten in der Nacht ertönte die Warn-App auf den Handys. Ab 4 klingelten Rettungskräfte an allen Türen. Die Menschen konnten nur das Wichtigste mitnehmen, wie Perso und Medikamente. Viele sind gerade auch im Sommerurlaub, die können gar nichts retten und bangen aus der Ferne.
1: Dankeschön, Thomas. Die Landesregierung spricht mittlerweile vom größten Waldbrand in der Geschichte NRWs. Auf einem Ryanair-Flug von Thessaloniki nach Memmingen geht Anfang Juli ein Fenster zu Bruch. Ein Passagier wurde schwer verletzt. Er saß an dem Fenster und wurde mit dem Oberkörper herausgesogen. Eine Untersuchung hat jetzt ergeben, Teile eines ausgefallenen Triebwerks haben die Scheibe durchschlagen. Es soll noch genauer herausgefunden werden, wie es dazu kommen konnte. Der Handel fürchtet Verwirrung durch die in dieser Woche in Kraft getretene EU-Verpackungsverordnung. Man unterstütze deren Ziele in Sachen Nachhaltigkeit, hieß es vom Handelsverband Deutschland. In der Praxis dürfe sie aber nicht dazu führen, dass Unternehmen unverhältnismäßig belastet werden.
3: Wer in mehrere EU-Mitgliedsländer verkaufen will, muss sich künftig dort jeweils einzeln registrieren und einen Bevollmächtigten benennen. Das schreibt die seit Mittwoch geltende neue EU-Verpackungsverordnung vor. Doch da die neuen Regeln in zahlreichen Mitgliedstaaten weit von einer nationalen Umsetzung entfernt sein, fürchtet der HDE ein großes Durcheinander und hat bereits vor Monaten eine Verschiebung gefordert, vergeblich. Die bürokratischen Belastungen für die Unternehmen dürften nicht ausufern, so die Forderung des Handelsverbands. Dirk Zeitler, Nachrichtenredaktion.
1: In Zusammenarbeit mit Kollegen in Brasilien haben Polizei und Staatsanwaltschaft von Frankfurt-Main eine internationale Betrügerbande aufgespürt und mehrere Verdächtige festgenommen. Ihnen wird vorgeworfen, vor 3 Jahren unberechtigt Geld von Konten deutscher Bankkunden abgebucht zu haben, die Online-Banking nutzen. Der Schaden lag unterm Strich im Millionenbereich. Das Wetter, die Vorhersage des Deutschen Wetterdienstes. Der Himmel ist verbreitet klar, einzelne Quellwolken bilden sich im Westen und Südwesten, auch dort bleibt es aber trocken. Auch in der Nacht ist es verbreitet wolkenlos, die Temperaturen gehen auf 19 bis 10 Grad zurück, in Städten im Westen und Südwesten teilweise auch nur auf 21 Grad. Morgen dann erst noch einmal sonnig und heiß bis 39 Grad, dann aber vom Südwesten bis in den Nordosten Schauer und Gewitter, die kräftig ausfallen können. Im Nordwesten mit 22 bis 29 Grad nicht ganz so heiß.
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